0: Guten Morgen, ihr hört Neo 1 an dem 7. Oktober, wir haben 17:30 Uhr.
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0: Was gibt es Schöneres, als schon morgen früh über das Essen zu reden? Michu, so richtig Edu und auch geht die essen. Vielleicht mit einem Mehrgänger, ist das etwas für dich?
2: Ja, also so zwischendurch. Aber ja, so gut für jeden Abend habe ich dann einerseits der Wiener nicht und andererseits das Portemonnaie nicht.
0: Ja. Ja, so eine richtige Sternenküche ist jetzt für mich persönlich auch nicht so meins. Dafür gibt es noch die sogenannten Go-Mio-Restis mit ihren Punkten.
2: Ja, und da haben wir ja auch ein paar in der Region. In den Nachrichten hören wir den von einem, der auf Heuer einen Punkt mehr hat bekommen hat und vor allem, was die Beiz dafür müssen machen.
0: Und sportlich geht es ja natürlich auch um Punkte. Die Schweizer Mannen Schutnazi holt alle möglichen Punkte in der Nations League auf das Spiel von Nächte. Schauen wir dann auch noch zurück.
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0: Heute Morgen und Vormittag da haben wir noch keinen Regen. Hier und da ein paar Nebelfelder im Neo-Eisland. Die Sonne die kommt auch für heute Morgen und Vormittag und scheint bis so am Mittag. Am Nami verschwindet sie dann und nehmen die Wolken mehr und mehr zu. Und dann kann es dann auch gegen Abend nass werden hier und da. Heute am Nami ist es aber noch mild. Wir haben um die 20 Grad als Höchstwert.
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0: Momentan tut es noch so auf der Straße wie es sollte, habe ich keine Störungsmeldungen. Wünsche euch eine sichere Fahrt. Wir wünschen ein gutes Aufstehen für euch im Studio heute Morgen, der Michu Remund und ich, der Manuel Bartlomé. Gutes Aufstehen, ciao zusammen.
2: Guten Morgen zusammen.
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0: Ihr hört Neo Eis an dem Mittwochmorgen, der 7. Oktober, haben wir.
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0: Immer im Oktober steigt die Nervosität bei den Gastronomien und Gastronomen in der Schweiz. Weil gäng im Oktober kommt der neue Gastroführer Go Mio raus. Der bewertet gezielt gehobenere Restaurants mit höchstens 20 Punkten.
2: Irgendeinmal kommt irgendjemand essen, der so ein Tester ist, aber offiziell wissen wir nicht, wenn, wo und wie.
0: Das erzählt der Kevin Brache, der Küchenchef und Geschäftsführer vom Leuen Frau Brunnen. Auch heuer ist der Leuen im Go Mio dieses Jahr noch mit einem Punkt mehr als Fan, mit 14 Punkten. Wie das ist gelungen und was das im Restaurant bedeutet, das erzählen wir um 6 Uhr in den Nachrichten.
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0: Das ist der Neo 1 Morgen an dem 7. Oktober. Jetzt ist es 6 Uhr. Der Michael Remund behaltet euch auf dem Laufenden.
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2: Der Leuenzfrau Brunnen hat um einen Gomio-Punkt bekommen und noch einen mehr als Fan. Die Schweizer Mannen-Schutnazi gewinnt im vierten Nations League-Spiel zum vierten Mal. Und wir starten hier und da mit Nebel in Tag. Bis am Mittag noch mehr Aufhellungen bei um die 20 Grad. Alle Jahre im Oktober kommt der neue Gomio raus. Der Gomio ist ein schweizweit bekannter Restaurantführer, der gehobenere Restaurants bewertet. Aus dem Kanton Bern sind für nächstes Jahr 94 Restaurants im Gomio drin. Testesserinnen und Testesser können maximal 20 Punkte vergeben. Eines von diesen 94 Berner Restaurants mit Gomio-Punkten ist der Leuens Frau Brunnen. Und der Leuen hat im neuen Gomio noch einen Punkt mehr als Fern, neu 14 statt 13. Der Kevin Bracher, Küchenchef und Geschäftsführer, freut es.
3: Ich glaube, wir haben extrem Kontinuität können schaffen, dass wir relativ gleichbleibend sind, wo wir vorher vielleicht noch die eine oder andere Schwankung drin hatten. Und auch mittlerweile jahrelange Mitarbeiter, die bleiben, und dann kann man dementsprechend aufbauen.
2: Was genau sie im Vergleich zu Fern besser gemacht haben, sei aber schwer zu sagen, sagt Kevin Bracher. Der Leue Frau Brunnen probiere laufend sein Menü möglichst saisonal anzupassen. Klar ist, es sei nicht selbstverständlich, eine grosse Genugtuung im Gomio aufgelistet sein.
3: Für das, was wir leisten jeden Tag, wo wir Stunden verbringen und Einsatz zeigen und unsere Überlegungen machen, und dass das dann am Schluss so gut ankommt, das ist sicher auch sehr eine Wertschätzung gegenüber uns. Und am Schluss gibt es auch wieder ein bisschen Schwung.
2: Neben dem Leuen hat Frau Brunnen noch ein zweites Restaurant mit Gomio-Punkten. Auch der Gasthof zum Brunnen hat Anfang Monat 14 Punkte bekommen. Der Schweizer Zivilschutz und die Armee üben seit gestern zusammen mit europäischen Partnern die Rettung nach einem Erdbeben. Die dreitägige Übung ist zu Genf und zu Bayern. Das Ziel ist es, Zusammenarbeiten bei einem Katastropheneinsatz zu trainieren. Das erste Mal organisiert die Schweiz eine solche Übung im Rahmen des europäischen Katastrophenschutzes. Das internationale Zusammenarbeiten sei bei grossen Erdbeben zentral wichtig, heisst es von den Verantwortlichen. Die europäischen Rettungskräfte haben der Schweiz schon Anfang heuer geholfen, dann nach der Brandkatastrophe zu Grahmontana. So viele Leute waren wegen der französischen Schulen von letztem noch nie auf der Strasse gewesen. Laut dem französischen Innenministerium sind gestern in ganz Frankreich über eine Viertelmillion Menschen demonstrieren. Die Gewerkschaften reden sogar von deutlich mehr Leuten. Seit mehr als einer Woche blockieren Schülerinnen und Schüler und Studierende die Schulen und die Unis. Sie wollen bessere Bedingungen für das Lehren und dass die Schulen besser ausgerüstet sind. In ein paar grösseren Städten hat es Zusammenstöße mit der Polizei gegeben. Und noch Sportschutten. Viert Sieg im vierten Nations League-Spiel. Die Schweizer Mannennazi gewinnt Nacht in Luzern gegen Nordmazedonien mit 3-0. Der Fabian Rieder bricht zum 1-0 kurz vor der Pause. Der Koppiger betont am Match die Leistung vom ganzen Team. Er sagt zum SRF.
4: Ich glaube, es hat man auch vor allem in der zweiten Halbzeit gesehen, dass einfach 4-5 Spieler nachsetzen, hinten nachsprinten. Und ich glaube, das ist einfach wirklich Zahl und O, das kann erfolgreich sein. Und ich glaube, da hat man auch gesehen, dass wir es untereinander sehr gut haben und einfach jeder für jeden geht. Und das, was gerne macht, man den Extrameter.
2: Neben Rieder machen auch noch der Manzambi oder Ndoi ein Goal. Weil im anderen Spiel von Schweizer Gruppe Slowenien Schottland geschlagen hat, ist die Schweiz noch nicht definitiv in die Gruppe A aufgestiegen.
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0: Jetzt ist es noch dunkel, aber die Sonne die kommt zum Vorschein und ist dann um bis heute Mittag. Das kombiniert auch mit ein paar Nebelfeldern, aber es ist trocken, gibt keinen Regen. Am Nachmittag nehmen die Wolkengänge mehr zu und verstecken dann auch die Sonne. Und dann im Verlauf des Abends wird es immer dichter mit diesen Wolken. Und dann kann es dann auch sein, dass es heute Abend und in der Nacht auf dem Montag, Donnerstag nass werden kann hier und da. Die Höchstwerte heute Nachmittag die sind so um die 20 Grad.
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0: Nur eine Meldung habe ich von der A1 Zürich Richtung Bern zwischen Niederbipp und Wang an der Aare, wo es stockt, das wegen Verkehrsüberlastung. Kommt gut vorwärts und habt nicht Sorge.

Die grosse Lichtshow beim Bundeshaus. Das ist der Rendezvous Bundesplatz. Und heute geht es um Tiere und um die Natur. Es kommen dort Igel, Eichhörnchen, Ameiseli und auch Steinböcke vor, was sonst noch bei dieser Show alles gezeigt wird. Und wieso die Natur heute das Thema ist, das gehört der Plus Minus am 10 ab. Für mich im Studio bin ich, der Manuel Bartlomé. Gebigen Mittwochmorgen wünsche ich.

0: Dann hören wir schnell eins an dem 7. Oktober. Wir haben 9 Minuten nach den 6. Kürbissuppe essen, Kegeln sammeln und Äpfelkuchen backen. Das gehört so zum Herbst dazu. Der Ausflug auf Bern in die Stadt, geht das Rendezvous Bundesplatz schauen, das ebenfalls. Die Lichtshow gibt es das Jahr zum 16. Mal. Auch heuer gibt es wieder beeindruckende Bilder an der Fassade vom Bundeshaus zu sehen. Am Samstag, 17. Oktober, geht es wieder los. Das Jahr gibt es dann Igeli, Eichhörnchen, Ameisen und auch Steinböcke zu sehen. Unter dem Motto «Natur pur» erzählt die Geschichte vom Kreislauf von Tier- und Pflanzenwelt. Dazu sagt Brigitte Roux:
1: Es ist ein Zusammenspiel aus Licht, Musik und Illusion, bei dem die Fassade vom Bundeshaus sehr fantasievoll eingebunden wird. Und dieses Jahr steht die wunderschöne Schweizer Natur im Zentrum. Das Leben über und unter der Erde, im Wasser und in der Luft. Man darf sich wirklich freuen.
0: Wieso heute die Welt vor Tier und von der Pflanzenwelt gezeigt wird, sagt Brigitte Roux.
1: Das hat Pro Natura mir eigentlich ans Herz gelegt, dass wir das machen. Weil wir müssen unserer Natur natürlich wirklich, je länger sie mehr, sehr, sehr Sorge geben. Und es ist ganz wichtig, dass wir uns auch ein bisschen mit der Natur auseinandersetzen.
0: Dazu gäbe es ab dem 17. Oktober an 6:30 Uhr Abende unter anderem ein Froschkonzert zu hören.
1: Wir haben Eichhörnchen in den Szenen, die mit Eicheln, die sie oben runterholen von den Bäumen, Fußball spielen. Wir haben einen Fischreiher und wir haben verschiedene andere Tiere, die im Wasser und unter dem Wasser und unter der Erde vorkommen. Zum Beispiel Ameisen, die das Bundeshaus auseinandernehmen und nachher wieder neu zusammensetzen.
0: Also, feine kleine Sache, was es da zu sehen gibt. Bis am 21. November läuft das Rendezvous Bundesplatz fast täglich. Wo muss man auch nicht noch separat erwähnen. Und wenn ihr es nicht findet in diesem Bern, dann laufen ihr einfach den Leuten nachher. Es hat nämlich alle schon ein paar.

0: Der Polo Hofer mit Weissenbühl hat er gehört hier bei NL1 an dem 7. Oktober, 20 ab 6 Uhr haben wir.
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0: Hier noch ein Training mit diesem Team, da noch ein Match mit denen und dann nochmal ein weiteres Training mit den anderen. Etwa so tönt der Rückblick auf eine Woche von der Amaya Iseli. Sie kommt von Niederhünigen und ist Eishockey-Goalie. Spielen tut sie bei Fribourg-Gottereau und im Nachwuchs vom EHC Thun, bei Dragon Thun. In der U20 mit den jungen Männern. Und dann hat sie auch noch mit Vicky Münzigen, im ersten Liga-Mannenteam trainiert und als erste Frau dort ein Vorbereitungsspiel gemacht. Der Janik Lanz hat mit der 19-jährigen Eishockeylerin auf den letzten Winter zurückgeschaut.
3: Ein Haufen Eindrücke zum einen und eine verknorkste Angelegenheit zum anderen. So lässt sich die letzte Saison von der Amaya Iseli auch am besten zusammenfassen. Wegen den verschiedenen Teams, die sie dabei war, lassen sich die Eindrücke selber erklären. Verknorkst war die Saison unter anderem, weil...
4: Ich hatte ganz Anfang der Saison eine Hirnerschütterung, was mich für 2-3 Monate schnell aus der Bahn geworfen hat. Ich konnte dann aber wieder zurückkommen, habe dann aber nach 2 Monaten noch einen Bänderriss erleiden. Und somit war halt meine Saison auch fertig und darum habe ich dann auch nicht mehr mit Vicky gespielt, nicht mehr mit Fribourg gespielt.
3: Aber hört in der Reihe an. Beide Verletzungen sind Amaya Iseli beim Hockey passiert. Sie erzählt.
4: Die Hirnerschütterung war im Wiki-Training. Ich hatte einfach einen Schuss am Kopf, kann man nicht viel machen. Ich hatte dann eine Woche lang das Gefühl, hey, ich habe ein bisschen Kopf, ich bin ein bisschen müde, irgendetwas ist nicht ganz gut. Dann dachte ich, bin ich auch ein bisschen krank. Was dann eigentlich ein bisschen rauszögert, was im Nachhinein eine ziemlich blöde Idee war, wo ich dann zum Arzt gegangen und gesagt habe, wenn du diese Woche hättest frei genommen, dann wäre es schon relativ besser geworden. Aber das Ganze hat es halt nur noch schlimmer gemacht. Also ich bin normal im Trainingsbetrieb, was dann halt auch die Regeneration hat verlängert.
3: Von dieser Verletzung hat sich die Eishockey-Goalie, die von Niederhünigen kommt, aber noch im letzten Winter erholt. Verschont geblieben ist sie näher aber nicht. Später ist eben auch noch der Bänderriss dazugekommen.
4: Mit Fribourg gegen Zug ist mir ganz komisch, dass jemand auf den Fuss gefallen ist, mit dem Fuss am Pfosten war. Und dann hat es den Abend angejagt. Dann habe ich aber am Anfang auch nicht ganz so recht gewusst, was ist jetzt los. Habe ich einfach Schmerzen, ist etwas kaputt. Ich bin eine Erstmeinung geholt beim Arzt von Fribourg. Der hat gesagt, hey, es sieht stark aus nach einer Zerrung. Nach einer Woche bist du wieder vom Eis. Habe ich die Woche abgewartet, bin auf Eis gar nicht gut gewesen. Zweite Meinung geholt, habe geröntgt und MRI und alles gemacht und dann hat sich herausgestellt, ja, die Bänder sind abeinander.
3: Und das alles in der ersten Saison von der Amaya Iseli auf höchster Frauenstufe. Gleichwohl zieht die Niederhünigerin eine positive Bilanz zum letzten Winter.
4: Ich glaube, ich kann mit Stolz sagen, dass ich eine sehr gute Saison gespielt habe. Zuerst ein Spiel mit Vicky und dann mit Thun konnte ich auch sehr gute Spiele absolvieren. Also, wie viel habe ich gespielt? Etwa 3 Mal. Einmal ist 1 Goal bekommen, 2 Mal kein Goal bekommen oder irgend so etwas. Und mit Fribourg halt auch sehr erfolgreich war. Ich glaube, ich konnte das Spiel gewinnen.
3: Und für das Team hat es mit Fribourg Ende Saison sogar noch eine Medaille gegeben. In der höchsten Schweizer Frauenliga wird der Kleinfinal auch noch ausgespielt. Und dann haben die Friburgerinnen gegen Ambri gewonnen. So hat Amaya Iseli trotz Bänderriss und Ausfall Ende Saison zusammen mit ihrem Team noch eine Bronzemedaille bekommen.
0: Was das Ziel von heuer sind, von der Amaya Iseli und den Friburgerinnen, das gibt es dann morgen im 4. Teil von der NL1 Sport Story. 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
5: Am Morgen mit dem Michael Remund. Der Schuttclub FC Thun ist trotz dem Meistertitel stark unter Druck. Laut der Revisionsstelle hat die FC Thun AG 16,5 Millionen Franken Schulden, zeigt die Einladung zur Generalversammlung. Nur weil verschiedene Gläubiger auf rund 7 Millionen Franken verzichten, haben die Thuner nicht vor einen Konkursrichter müssen. Die Schuld für die Finanzen sind höhere Löhne, Prämien und Investitionen. Laut dem Bericht der Berner Zeitung will die Thuner Clubführung genug Geld aus den Transfers und der Conference League rausholen, für den Club zu sanieren. Nächste Woche gibt es auf der Autobahn A5 bei Lauterbach Wechsel auf der Baustelle. Konkret wechselt die Baustelle auf den Winterbetrieb und gleichzeitig überkommt der Verkehr eine neue Spur für durch die Baustelle durch, meldet das Bundesamt für Strassen Astra. Darum sind die Rampen von Solothurn in Richtung Bern und Zürich in der Nacht gesperrt und es gibt eine Umleitung. Das Astra verbreitert die Autobahn A5 zwischen Lauterbach und Herkingen auf 6 Spuren. Und noch Sport ist okay. Freiburg ist das einzige Schweizer Team, das am vorletzten Spieltag der Champions Hockey League gewinnt. Gotteron schlägt Nitra aus der Slowakei souverän mit 6:1. Unter anderem bricht auch der Walkringer Jamiro Reber. Davos und Genf verlieren im Süden von Schweden. Die Bündner verlieren gegen Rögle mit 2:3. Genf gegen Vecchio mit 0:4. Alle drei Schweizer Teams sind noch auf Achtelfinalkurs.
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7: Aktuell haben wir noch unter 10 Grad, aber es wird jetzt wärmer. Wir haben auch die Sonne, die sich zeigt, heute Morgen und Vormittag. Und dann so auf den Nami kommen dann mehr Wolken dazu. Und auch im Verlauf des Abends gehen mehr und mehr Wolken. Und dann kann es auch nass werden heute Abend und in der Nacht auf den Montag, Donnerstag. Das heisst, auch morgen Vormittag gibt es Regen. Der Donnerstagnachmittag, der ist aber dann hier und da und mit trockenen Phasen.
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7: Noch mehr Meldung habe ich von der A1, Zürich Richtung Bern zwischen Herkingen und Wangendrahren, wo es stockt. Auf der Hauptstrasse sieht es gut aus, kommt gut vorwärts. In der nächsten halben Stunde gibt es den Wettertalk und plus minus um 10 vor reden der Michu, Remund und ich, der Manuel Bartlomé, über die aktuelle Sportwelt. Wir wünschen einen gebigen Morgen. Ciao zusammen.
5: Ciao zusammen.

0: 77 Bombay Street mit Space Station hat gehört hier bei Neo Ace. Wir haben 20 vor 7.
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0: Guten Morgen, Mario Rindisbacher von Meteotest Bern. Wir haben eine klare Nacht gehabt und vor allem trocken. Wollt so heute Mittwoch trocken?
3: Ja, zuerst ist es trocken. Wir haben jetzt eben eine klare Nacht gehabt und heute Morgen Temperaturen knapp unter 10 Grad in den tiefen Lagen. Am Morgen und Vormittag da scheint noch recht häufig die Sonne. Über den Bergen ist es föhnig. Am Nachmittag da gibt es dann langsam ein bisschen mehr Wolken, die daherkommen. Am Abend und in der Nacht auf morgen da kommt dann zum Teil auch Regen auf. Heute über den Tag ist es nochmal relativ mild. Die Höchstwerte liegen bei knapp 20 Grad.
0: Nähe morgen Donnerstag, da wird es für den Tag sehr nass, oder?
3: Jawohl, morgen kommt eine Störung rein und der Föhn geht zu Ende. Wir haben von morgen an viel Bewölkung und es gibt dann am Vormittag ziemlich häufig Regen, zum Teil auch recht intensiv. Am Nachmittag kann es hier und dort mal ein paar trockene Phasen geben, aber die Bewölkung die bleibt dicht und auch am Nachmittag ist es ab und zu noch nass und Temperaturen, die gehen dann ab. Am Morgen haben wir noch etwa 13 Grad, bis am Abend sinkt das Thermometer auf knapp unter 10 Grad.
0: Dann schauen wir noch auf Freitag und Samstag. Ist es dann entweder auf der trockenen Seite oder entweder die nasse Seite?
3: Am Freitag enden wieder auf der trockenen Seite. Die Wolken lockern auf über den Tag. Da kommt dann zeitweise auch die Sonne zum Vorschein. Es ist aber ziemlich frisch. Am Morgen etwa 5 Grad, am Nachmittag 11 bis 13 Grad. Am Samstag hat es sehr wahrscheinlich wieder ein bisschen mehr Wolken rum. Und über den Tag kann es hier und dort auch mal ein bisschen regnen. Nicht die grossen Mengen. Temperaturen dann etwa bei knapp 15 Grad.
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0: High Hopes habt ihr gehört hier bei Neo Ace an diesem Mittwochmorgen. Wir haben 10 vor 7. 4 Spiele, 4 Siege. Der Schweizer Mannenschutznazi läuft zur Nations League.
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0: Und dann starten wir auch mit Schutten, Michael Remond.
3: Die Schweizer Mannen-Nazi gewinnt auch der zweite Match gegen Nordmazedonien. Nächtig jetzt in Luzern ein 3:0. Mit dem vierten Sieg nacheinander ist die Schweiz kurz vor dem Aufstieg in die Liga A vor der Nations League.
0: Nach einer eher bescheidenen ersten Halbzeit hat sich die Nazi steigern. Die Schweizer haben vor allem die Fehler von Nordmazedonien eiskalt ausgenutzt. So oder Koppiger Fabian Rieder kurz vor Pause.
3: Er profitiert von einem Fehler der Verteidiger von Nordmazedonien und bereicht zum wichtigen 1:0. Fabian Rieder meint am Spiel zum SRF.
4: In der ersten Halbzeit waren wir vielmals ein Schritt spät in den Zweikämpfen. Und mit dem Ball haben wir nicht die besten Lösungen gehabt. Und ich glaube, die Aktion beschreibt es nachher. Oder ich glaube, leitet auch wie die zweite Halbzeit ein. Ab dem Moment sind wir eigentlich viel besser im Spiel gewesen.
0: Der Nazi-Trainer Murat Yakin hat auf 5 Positionen umgestellt. Darum hat die Nazi einen Moment gebraucht, bis sie sich gefunden hat. In der zweiten Halbzeit hat dann nur noch die Schweiz gespielt. Neben Rieder, Breichen oder Manzambi und der Ndoi.
3: Der Aufstieg der Schweizer ist noch nicht ganz sicher, weil im anderen Spiel von dieser Gruppe Slowenien mit 2:1 gegen Schottland gewinnt. Weiter geht's dann im November. Die Schweiz spielt am 13.11. auswärts gegen Slowenien und am 16. St. Gallen gegen Schottland.
0: So viel gut wie er A-Nazi ist es der U21-Nazi nicht gelaufen. Die U21 ist nicht bei EM nächstes Jahr Serbien und Albanien dabei. Das Team vom Trainer Alex Frey verliert das Entscheidende und letztlich nicht bei EM nächstes Jahr Serbien und Albanien dabei. Das Team vom Trainer Alex Frey verliert das entscheidende und letzte Spiel in der Quali gegen Frankreich deutlich mehr.

0: einfach heimgeflogen vor Nazi, weil es nicht so gelaufen ist, wie er es gerne gehabt hat. Jetzt hat sich der 41-Jährige entschuldigt, er habe nicht vom Team vorzählen. Gleichzeitig wirft er aber dem Trainer Jorge Jesus vor, er habe sein Wort gebrochen.
1: Er rechnet jetzt mit einer Strafe vom Verband nach der allfälligen Sperre, weil der Cristiano Ronaldo aber um für Portugal schütten, wenn es nicht bräuchte.
0: Dann wechseln wir noch zum Eishockey. Fribourg ist das einzige Schweizer Team, das am vorletzten Spieltag vor Champions Hockey League gewinnt. Gottero schlägt Nitra aus der Slowakei souverän mit 6:1. Unter anderem prägt auch der Walkringer Jamiro Rebers.
1: Davos und Genf verlieren hingegen im Süden von Schweden. Die Bündner verlieren gegen Rögle mit 2:3. Genf gegen Vechio mit 0:4. Alle drei Schweizer Teams sind mit ihren 3 Siegen noch im vorderen Mittelfeld vor der Tabelle und so gleich noch auf 8. Finalkurs.
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2: Der Michael Remund baut euch auf dem Laufenden.
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4: Der Leuenzfrau Brunnen hat um einen Gomio-Punkt bekommen und noch einen mehr als Fan. Die Schweizer Mannen-Schutnazi gewinnt im vierten Nations League-Spiel zum vierten Mal. Und wir starten hier und da mit Nebel in Tag. Bis am Mittag noch mehr Aufhellungen bei um die 20 Grad. Alle Jahre im Oktober kommt der neue Gomio raus. Der Gomio ist ein schweizweit bekannter Restaurantführer, der gehobenere Restaurants bewertet. Aus dem Kanton Bern sind für nächstes Jahr 94 Restaurants im Gomio drin. Testesserinnen und Testesser können maximal 20 Punkte vergeben. Eines von diesen 94 Berner Restaurants mit Gomio-Punkten ist der Leuens Frau Brunnen. Und der Leuen hat im neuen Gomio noch einen Punkt mehr als Fern, neu 14 statt 13. Der Kevin Bracher, Küchenchef und Geschäftsführer, freut es.
5: Ich glaube, wir haben extrem Kontinuität können schaffen, dass wir relativ gleichbleibend sind, wo wir vorher vielleicht noch die eine oder andere Schwankung drin hatten. Und auch mittlerweile jahrelange Mitarbeiter, die bleiben, und dann kann man dementsprechend aufbauen.
4: Was genau sie im Vergleich zu Fern besser gemacht haben, sei aber schwer zu sagen, sagt Kevin Bracher. Der neue Frau Brunnen probiere laufend sein Menü möglichst saisonal anzupassen. Klar ist, es sei nicht selbstverständlich und eine grosse Genugtuung im Gomio aufgelistet zu sein.
5: Für das, was wir leisten jeden Tag, wo wir Stunden verbringen und Einsatz zeigen und unsere Überlegungen machen, und dass das dann am Schluss so gut ankommt, das ist sicher auch sehr eine Wertschätzung gegenüber uns. Und am Schluss gibt es auch wieder ein bisschen Schwung.
4: Nebst dem Leuen hat Frau Brunnen noch ein zweites Restaurant mit Gomio-Punkt. Oder Gasthof zum Brunnen hat Anfang Monat 14 Punkte bekommen. Der Schweizer Zivilschutz und die Armee üben seit gestern zusammen mit europäischen Partnern die Rettung nach einem Erdbeben. Die dreitägige Übung ist zu Genf und zu Bayern. Das Ziel ist es, zusammenzuarbeiten, bei einem Katastropheneinsatz zu trainieren. Das erste Mal organisiert die Schweiz eine solche Übung im Rahmen des europäischen Katastrophenschutzes. Das internationale Zusammenarbeiten ist bei grossen Erdbeben zentral wichtig, heisst es von den Verantwortlichen. Die europäischen Rettungskräfte haben der Schweiz schon Anfang heuer geholfen, dann nach der Brandkatastrophe zu Grand-Montana. So viele Leute waren wegen der französischen Schulen von letzt noch nie auf der Strasse gewesen. Laut dem französischen Innenministerium sind gestern in ganz Frankreich über eine Viertelmillion Menschen demonstrieren. Die Gewerkschaften reden sogar von deutlich mehr Leuten. Seit mehr als einer Woche blockieren Schülerinnen und Schüler und Studierende die Schulen und die Unis. Sie wollen bessere Bedingungen für das Lehren und dass die Schulen besser ausgerüstet sind. In ein paar grösseren Städten hat es Zusammenstöße mit der Polizei gegeben. Und noch Sport Schutten. Viert Sieg im vierten Nations League-Spiel. Die Schweizer Mannennazi gewinnt nächtens Luzern gegen Nordmazedonien mit 3:0. Der Fabian Rieder bricht zum 1:0 kurz vor der Pause. Der Koppiger betont am Match die Leistung vom ganzen Team. Er sagt zum SRF.
6: Ich glaube, das hat man auch vor allem in der zweiten Halbzeit gesehen, dass einfach 4-5 Spieler nachsetzen, hinten nachsprinten. Und ich glaube, das ist einfach wirklich Zahl und Tor, das kann erfolgreich sein. Und ich glaube, da hat man auch gesehen, dass wir es untereinander sehr gut haben und einfach jeder für jeden geht. Und das so gerne macht man den Extrameter.
4: Neben Rieder machen auch noch der Manzambi oder Ndoi ein Goal. Weil im anderen Spiel von Schweizer Gruppe Slowenien Schottland geschlagen hat, ist die Schweiz noch nicht definitiv in die Gruppe A aufgestiegen.
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1: So knapp unter 10 Grad oder 10 Grad ist es für uns. Und dann haben wir die sonnige Angelegenheit heute Morgen und Vormittag. Das nur bis und mit dem Mittag, weil am Nami gibt es dann gäng mehr Wolken, die daherkommen. Und Höchstwerte um die 20 Grad heute am Nami. Und die Wolken die nehmen dann gäng mehr und mehr zu im Verlauf des Abends. Und dann kann es im Neo-Eisland hier und da nass werden heute Abend und auch in der Nacht auf dem Morgen Donnerstag. Das heisst, der Regen ist das Thema bis morgen Vormittag und zum Teil auch sehr intensiv. Morgen Nami kann sein und dann auch trockene Phasen geben. Grundsätzlich bleibt es aber auch morgen Nami grau und nass.
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1: Immer noch Stauen auf der A1 Zürich Richtung Bern zwischen Herkingen und Wangen-Draaren, wo ihr auf mehreren Abschnitten ein Stop-and-Go habt. Auf der Hauptstrasse sieht es immer noch gut aus. Ich wünsche euch eine gute Fahrt, habt nicht Sorge unterwegs.

vom Emmental auf Kosovo. Für das hat sich der Simon Gerber entschieden. Er ist beim Militärdienst in Kosovo eingeteilt worden und dadurch hat er einen weiten Weg gehabt, einen weiten Weg von daheim aus gehabt. Aber wie er überhaupt ist dazu gekommen, Militärdienst zu machen in Kosovo und was er dort alles erlebt hat, das hören wir plus minus 10 ab. Für mich im Studio bin ich der Manuel Bartome. Zusammen mit dem Micho Remund. Wir wünschen euch einen gemütlichen Mittwochmorgen. Schön, dass ihr eingeschaltet. Ciao zusammen.

0: Splendid mit Herzzerbricht habt ihr gehört hier bei Neo 1. Wir haben 9 Minuten nach den 7. Vom Emmental in Kosovo. Für Simon Gerber sind zwischen diesen beiden Welten nicht nur ein paar hundert Kilometer gestanden. Es ist eine Zeit geworden, wo aus einem jungen Mann aus dem Schangnau ein Soldat wird, der ein Land lernt kennen, das anders ist als seine Heimat.
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0: Das Militär wird für ihn zum ersten grossen Schritt raus aus seinem vertrauten Emmental. Wie das er genau dazu ist gekommen, das Militär im Kosovo zu machen, das weiss meine Moderationskollegin Lou Kiesling.
2: Als Ältester von drei Kindern da hat Simon Gerber irgendwann den Bauernhof von seinen Eltern übernehmen sollen. Für das konnte sich der heute 43-Jährige nicht begeistern. Weil?
3: Jemand, der grundsätzlich, wenn er Verantwortung übernimmt, dann gar nicht dafür, 100%. Und weil ich so weit das Gefühl hatte, ja, das Reissen aus dem Schangnau rauszugehen, konnte ich das wie nicht können. Das hat für mich einfach nicht gestimmt. Und nachher habe ich in Trubschachen eine Lehre gemacht. Ich bin in einer Sanitärfirma, also bin der erste Schritt gegangen, zum Schangnau aus.
2: Die Lehre als Sanitär hat Simon Gerber erfolgreich bestanden. Nachdem hat der Schangnauer eine Zusatzlehre als Haustechnikplaner gemacht. Und er, das ist es dort gegangen.
4: Deres habe ich in Wangen der Aare gemacht. Also das ist so wie nochmal ein Schritt zu dem Emmental aus. Ich war bei der Transporttruppe, habe dort nicht nur den Soldat gemacht, sondern auch den Unteroffizier. Und dort ist dann für mich eine nächste Tür aufgegangen. Und das ist das Weitermachen gewesen, sagt man dem. Ja, glaube immer noch. Weitermachen als Unteroffizier. Und dann dazu ist gekommen, das Zeitmilitär.
2: Das heisst, sie haben dann zumal Zugführer gesucht.
4: Das ist eigentlich Offiziersposten ist, aber wie soll ich sagen, gute Unteroffiziere dürfen dann gleich Zug führen. Und ich hatte die Möglichkeit gehabt, als Unteroffizier nachher dort 3 RS in einem Jahr auszubilden. Wir haben dort so eine Zeitmilitärstelle gegeben, wo man ja, das beruflich können ausüben konnte. Und das habe ich dann auch gemacht. Das ist ein Jahr, anderthalb gegangen.
2: Und in dieser Zeit ist ein weiteres Angebot gekommen, und zwar, dass er mit dem Militär in Kosovo in Auslandeinsatz hat können gehen.
4: Und diese Chance habe ich dann auch genutzt. Das war eine Ausbildung in Stans, wo du vorbereitet wirst auf einen Auslandeinsatz. Und diesen Auslandeinsatz habe ich dann die Rolle des Transportoffiziers dürfen ausführen. Das war eine sehr spannende Zeit. Es waren 6 Monate, als ich im Kosovo war.
2: Nach diesem halben Jahr ist er dann wieder zurück in die Schweiz gegangen. Kurz hat Simon Gerber dann in der Gastronomie gearbeitet, war als Bauführer tätig und noch später dann im Verkauf.
0: Und der Job im Verkauf hat der Schangnauer immer wie mehr anfangen interessieren. Heute verkauft der 43-Jährige das Mallorca Häuser. Er ist seit ein paar Jahren Immobilienmakler auf der Insel. Heisst, der Simon Gerber ist mittlerweile ausgewandert. Morgen Morgen hören wir dann mehr von dieser Auswanderung.
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0: Kelly Clarkson mit Heartbeat Song habt ihr gehört hier bei Neo Ace. 19 Minuten nach den 7. Heimer. Ich wünsche ein gutes Aufstehen an diesem Mittwochmorgen, der 7. Oktober. Ich hoffe, es läuft heute alles so, wie es sollte, ohne dass irgendeine Kaffeemaschine kaputt geht oder der Mixer plötzlich nicht mehr will oder sonst ein Küchengerät einfach, das ihr täglich braucht. Und falls das in letzter Gleichheit ist passiert, dann habe ich euch hier eine Lösung.
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0: Und wir haben euch Gutscheine, dass ihr dort etwas gängeln könnt. 150 Franken gibt es heute im Gesamten zu gewinnen. Und die gibt es, wenn ihr unter anderem die Stimme hier erkennt.
3: Ich hatte ganz Anfang so eine Hirnerschütterung, was mich für 2-3 Monate schnell aus der Bahn geworfen hat. Ich konnte dann aber wieder zurückkommen. Ich musste dann aber nach 2 Monaten noch einen Bänderriss erleiden.
0: Ich brauche den Vor- und Nachnamen von dieser Stimme. Wir spielen um die Gutscheine von Wüthrich Eisenwaren. Gänge wie Gänge aus dem Morgenspiel geht nach der 7:30.
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3: Heute einen schönen Tag.

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3: Hey, guten Mittwochmorgen. Jetzt ist es 7:30.
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5: Guten Morgen mit dem Michael Remund. Der Schuttclub FC Thun ist trotz dem Meistertitel stark unter Druck. Laut der Revisionsstelle hat die FC Thun AG 16,5 Millionen Franken Schulden, zeigt die Einladung zur Generalversammlung. Nur weil verschiedene Gläubiger auf rund 7 Millionen Franken verzichten, haben die Thuner nicht vor einen Konkurs richten müssen. Laut dem Bericht der Berner Zeitung will die Thuner Clubführung genug Geld aus den Transfers und der Conference League rausholen, für den Club zu sanieren. Nächste Woche gibt es auf der Autobahn A5 bei Lutherbach Wechseln auf der Baustelle. Konkret wechselt die Baustelle auf den Winterbetrieb und gleichzeitig überkommt der Verkehr eine neue Spur für durch die Baustelle durch, meldet das Bundesamt für Strassen Astra. Darum sind dort die Rampen von Solothurn in Richtung Bern und Zürich in Nacht gesperrt und es gibt eine Umleitung. Das Astra verbreitert die Autobahn A5 zwischen Lutherbach und Herkingen auf 6 Spuren. Und noch Sport-Eishockey. Freiburg ist das einzige Schweizer Team, das am vorletzten Spieltag der Champions Hockey League gewinnt. Gotteron schlägt Nitra aus der Slowakei souverän mit 6:1. Unter anderem bricht auch der Walkringer Jamiro Reber. Davos und Genf verlieren im Süden von Schweden. Die Bündner verlieren gegen Rögle mit 2:3. Genf gegen Vecchio mit 0:4. Alle drei Schweizer Teams sind noch auf Achtelfinalkurs.
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3: Die Sonne, die sehen wir heute Morgen und Vormittag. Näher so ab dem Nachmittag nehmen dann die Wolken von aussen mehr zu und dann kommen dann gäng mehr und mehr Wolken daher im Verlauf des Abends. Und dann kann es dann auch kurz die nasse Angelegenheit werden heute Abend und in der Nacht auf morgen. Der Regen ist das Thema bis morgen Vormittag, zum Teil auch sehr intensiv. Am Nachmittag können wir aber auch, also am Nachmittag können wir hier und da auch mit trockenen Phasen rechnen. Gleich morgen Donnerstag, der ist generell grau und nass.
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3: Eine Meldung habe ich von der Autobahn A1 Zürich Richtung Bern zwischen Herkingen und Wangen-Draren, wo es staut. Dort müsst ihr etwa 10 Minuten mehr Zeit einrechnen. Auf der Hauptstrasse sieht es gut aus, hat noch Sorge unterwegs und einen lieben Gruß ins Auto.
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3: So, wir haben 7:30, das heisst, jetzt seid ihr gefragt.
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3: Wir spielen unser Morgenspiel. Das heisst, ihr müsst auch heute wieder eine Stimme erkennen. Wenn ihr eine Ahnung habt, wer das ist, dann müsst ihr mir anrufen, probieren und dann gewinnt ihr 50 oder sogar 150 Franken. Dann könntet ihr euch beim Wüthrich Isenwaren zu Langnau eine neue Kaffeemaschine suchen, endlich einen guten Mixer kaufen oder so viel Schräubli wieder brauchen und so weiter und so weiter. Es hat wirklich einen Haufen Sachen dort. Die Stimme von heute, die Stimme von heute ist die da hier.
7: Ich hatte ganz anfangs so eine Hirnerschütterung, was mich für 2-3 Monate schnell aus der Bahn geworfen hat. Ich konnte aber wieder zurückkommen, musste aber nach 2 Monaten noch einen Bänderriss erleiden.
3: Wer ist das? Ich brauche den Vor- und den Nachnamen. Anrufen könnt ihr mir jetzt auf 0588 17 17 17. Ich bin der Manuel Bartlomé und freue mich auf euer Telefon.
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0: Ihr hört das Neo Ace an diesem Mittwochmorgen und wir spielen.
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0: Wir spielen unser Morgenspiel. Heute Morgen gibt es 150 Stutz zu gewinnen. Und den Gutschein für die Wüthrich Eisenbahnen zu Langnau will der Mirnes Ibrahimovic von Thun gewinnen. Guten Morgen, Mirnes.
2: Schönen guten Morgen zusammen.
0: Mirnes, du bist gerade unterwegs, für gerade arbeiten, habe ich gehört. Ist das richtig?
2: Genau, das ist richtig, ja.
0: Sehr gut. Und du willst Gutscheine für eine Wüthrich Eisenbahnen gewinnen. Ich nehme an, als Thuner bist du noch nie der gewesen, oder hast du schon mal diesen grossen Laden bestaunet?
2: Nein, also ich habe schon gehört von diesem Laden. Also nur Positives eigentlich, aber selber bin ich noch nie dort gewesen, nein.
0: Wenn du jetzt so könntest auslesen und den Gutschein kannst brauchen, mit was willst du? Also was willst du denn dort kaufen?
2: Ja, eine Kaffeemaschine wäre sicher so ein Vorschlag. Oder ja, Schraubenzieher zum Beispiel, so die Richtung.
0: Sehr gut. Also Kaffeemaschine für Bude oder für dich selber?
2: Also für Bude sehr wahrscheinlich würde ich die sponsoren, dass wir da wieder einen frischen Kaffee haben.
0: Sehr gut. Also, du, ich würde sagen, wir legen los. Ich gebe dir mal den ersten Ton nochmal und dann brauche ich den von dir Vor- und Nachnamen. Bist du ready?
2: Ja. Ja, ich bin ready.
0: Also gut.
3: Ich hatte ganz anfangs eine Hirnerschütterung, was mich für 2-3 Monate schnell aus der Bahn geworfen hat. Ich konnte dann aber wieder zurückkommen. Ich musste dann aber nach 2 Monaten noch einen Bänderriss erleiden.
0: Mirnes, wer redet da?
2: Das ist Iseli Amaya, ist das.
0: Iseli Amaya. Du hast es absolut richtig gesagt. Gratuliere. Aber du könntest noch 100 Schutz oben drauf gewinnen, wenn du das wettest.
1: Auf Risiko.
0: Für das gibt es eine zweite Stimme. Und die zweite Stimme müsstest du richtig erraten. Wenn sie richtig ist, dann gibt es gesamthaft 150 Stutz für die Wüthrich Eisenbahnen. Wenn die zweite Stimme aber nicht richtig erraten ist, dann gehst du leer aus. Oder du kannst echt sagen, du nimmst die 50 Stutz auf sicher und willst nicht auf Risiko gehen. Was machen wir, Mirnes?
2: Ich gehe ins Risiko. Ich probiere es.
0: Willst du aufs Risiko gehen?
2: Jawohl.
0: Sehr gut, das hören wir gerne. Dann gebe ich dir den zweiten Ton und dann brauche ich auch von dem Ton der Vor- und Nachnamen. Bist du ready?
2: Jawohl. Ich bin ready.
0: Oh, Entschuldigung, das ist der Letzte. Sorry, ich muss nochmal. Achtung, ja. Jetzt kommt der Ton.
4: Ja. Den Rest habe ich in Wangen der Aare gemacht. Also das ist so wie nochmal ein Schritt zu dem Emmental aus. Ich war bei der Transporttruppe, habe dort nicht nur den Soldat gemacht, sondern auch den Unteroffizier.
0: Mirnes, wer redet da?
2: Das ist der Gerber Simon.
0: Der Gerber Simon.
2: Ausgewandert ist.
0: Hey, wunderbar, ich gratuliere. Du bist da richtig am Abräumen.
2: Ja, super, ey. Super, freut mich mega.
0: Dann gehören dir die 150 Stutz für die Wüthrich Eisenbahnen und dann kannst du eine moderne Kaffeemaschine kaufen für deine Bude.
2: Super, ja. Geil, super, ja. Da ist sicher gefreut, die Arbeiter. Ja, geil, super, merci.
0: Ja, merci auch. Ich wünsche dir ein gutes Bügeln und einen gebigen Mittwoch.
2: Merci, euch auch. Danke vielmals und gutes Tag allen.
0: Merci. Ciao, Mirnes.
2: Danke, tschüss, danke, danke.
0: So, das war es. Das heisst, 150 Stutz sind raus. Und morgen gibt es dann wieder neue 100 Franken, die ihr könnt gewinnen könnt für die Wüthrich Eisenbahnen zu Langnau.
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0: Madonna mit «Beautiful Stranger» habt ihr gehört hier bei Neo 1. 11 Minuten vor den 8 Heimer.
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0: Der ganze Sommer war es heiß und trocken gewesen. Es war kaum mal eine längere Zeit ein bisschen kühler gewesen und es hat auch fast keinen Regen und keine Gewitter gegeben. Die Hitze und Trockenheit war auch bei uns auf Neo 1 viel Thema gewesen. Wir haben berichtet, wie es den Wäldern bei dieser Hitze geht. Wir haben mit Bauernbetrieben geredet, die die Hitze in der Ernte haben gespürt. Und wir haben mit den Gemeinden geredet, ob langfristig genug Wasser rum ist. Alles gibt es zum Nachhören auf neo1.ch. Auch die Berner Gewässer waren Thema gewesen.
2: Wegen dem heissen und trockenen Wetter in den letzten Wochen hat der Kanton Bern diese Woche ein befristetes Fischereiverbot für 5 Gewässer herausgegeben. Von morgen an ist das Fischen in Emme, Ilfis, im Lombach, in Teilen von Gürben und im Schwarzwasser verboten.
0: Das haben wir Ende August berichtet. Guten Monat später haben wir beim kantonalen Fischereiinspektorat nachgefragt, was das Fischereiverbot hat gebracht und wie die Situation in den Berner Gewässern heute aussieht. Der Jonas Wüttrich berichtet.
3: Schon durch den Sommer hat das Fischereiinspektorat vom Kanton Bern den Leuten empfohlen, nicht zu fischen in den Berner Gewässern.
4: Das ist sehr gut eigentlich befolgt worden. Es ist fast nicht gefischt worden. Nachdem als die ersten Regenfälle gegen Ende August kamen, hat sich die Situation vor der Gründung ein entspannt. Es hat ein bisschen mehr Wasser in Remmen oder in Ilfis, kurzzeitig. Und es war schon nicht mehr so heiß gewesen. Und dann konnte wieder Eindruck entstehen, vielleicht bei gewissen Fischern, oh, jetzt ist es wieder gut, jetzt kann ich wieder gehen.
3: Erklärt Andreas Hertig vom Fischereiinspektorat vom Kanton Bern. In vielen Bächen und Flüssen, so auch in Emmen und in Ilfis, hat es dann aber in gewissen Abschnitten viel Fische auf engem Raum gehabt.
4: Weil man hat von den Seitenbächen mehr Fische müssen zügeln, die müssen retten. Und dann hat es dann an gewissen Abschnitten wirklich sehr hohe Fischdichte gehabt und man hat nicht wollen, dass jetzt die Fische noch rausgefangen werden vor der kommenden Laichzeit, sondern dass die sich in Ruhe fortpflanzen können.
3: Und dass sich der Bestand kann erholen und wieder in den Gewässern verteilen. Darum hat der Kanton Bern das Fischen bis Ende September verboten. Seit dem 1. Oktober ist schon Zeit, ab dann dürfen die Leute im Kanton Bern so oder so jetzt nicht mehr fischen. Die Hitze ist nicht mehr so extrem, aber trocken ist es so jetzt gäng noch, sagt Andreas Hertig vom Fischereiinspektorat.
4: Die hat sich eigentlich noch bezüglich der Wasserführung verschärft.
3: Sie müssen nach wie vor die Fische aus Teilen von Bächen und Flüssen rausholen. Gerade kleinere Gewässer oder Nebenflüsse im Berner Oberland trocknen nach wie vor neu aus. Was die Bäche und die Flüsse gäng noch brauchen?
4: Nicht Sturzregen oder Platzregen, sondern brauchen eigentlich ja, auch mehrere Wochen Landregen, dass die Situation nachhaltig bessert.
3: Was aber besser ist worden, die Gewässer kühlen langsam ab, erzählt Andreas Hertig.
4: Wir haben ja in Aare, in Bern sind wir haarscharf an einer, sag jetzt mal, Äschenkatastrophe vorbeigeschrammt, weil die Wassertemperaturen bei Aare, in Bern sind wir haarscharf an einer, sag jetzt mal, Äschenkatastrophe vorbeigeschrammt, weil die Wassertemperaturen bis auf 23 Grad sind.

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2: Das ist Neo 1 am Mittwochmorgen. Jetzt ist 8 Uhr Joe zusammen.
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4: Am Mikrofon der Michael Remund. Laut einem Zeitungsbericht ist jetzt klar, wem der SC Bern gehört. Die Polizei darf verdächtige Leute künftig länger behalten. Und vor der Kaltfront mit Regen ist es heute noch mal freundlich und trocken bei um die 20 Grad. Der ehemalige Tennerbesitzer Philipp Gedul ist laut Recherchen von den beiden Zeitungen Berner Zeitung und Bund Grossaktionär beim Eishockey-Verein SC Bern. Mehrere Leute aus dem Umfeld des Clubs bestätigen, dass der Philipp Gedul sich bei den Mutzen eingekauft hat. Er selber will in den Berichten weder privat noch zum Geschäftlichen etwas sagen. Offenbar sei auch der SCB-Präsident Carlo Bommes selber Aktionär und er will nicht sagen, wie viele Aktien er hat. Der SC Bern hat bis jetzt nie öffentlich gesagt, wer wie viele Aktien hat. Das bleibe so. Die sogenannten Eigentumsverhältnisse seien aber laut der Zeitungen wegen geplanten neuen Stadion von öffentlichem Interesse. Es brauche Investitionen in dreistelligem Millionenbereich und der SCB interessiere sich, das Stadion zu kaufen. Die Polizei darf künftig verdächtige Leute länger behalten. Das hat das Parlament ein Jahr nach den Ausschreitungen bei der Pro-Palästina-Demonstration zu Bern entschieden. Heute hat die Polizei 24 Stunden Zeit, dann muss sie verdächtige Leute freilassen oder der Staatsanwaltschaft übergeben. Neu soll es jetzt 48 Stunden sein, so hat die Polizei mehr Zeit, die genaue Sachlage zu prüfen. Kritische Stimmen sagen, dass so näher die Staatsanwaltschaften weniger Zeit haben. Heute müssen die Anwaltschaften nach spätestens 96 Stunden die Haft bewilligen. So will es der Europäische Gerichtshof für Menschenrechte. Das Oberwinterthur hat gestern Morgen Dachstock von einem Mehrfamilienhaus gebrannt. Laut der Polizei ist ein Mensch ums Leben gekommen. Ob wirklich beim Brand sei noch nicht klar, auch ob es der Bewohner sei, der als vermisst gemeldet wurde. Gerade mehrere Wohnungen sind nicht mehr bewohnbar, heisst es vor Winterthurer Stadtpolizei Nächte. Die Stadt organisiere jetzt, dass die betroffenen Leute an einem anderen Ort ungern können. Laut ersten Schätzungen hat es einen Sachschaden von über 1 Million Franken gegeben. Die US-Schauspielerin und Oscar-Gewinnerin Eva Marie Saint ist gestorben. Sie ist 102 geworden und sei an einem natürlichen Tod gestorben, meldet ihr Sprecher. Die Eva Marie Saint war 1954 das erste Mal im Kino zu sehen. An der Seite von Marlon Brando hat sie im Drama «On the Waterfront» oder auf Deutsch «Die Faust im Nacken» gespielt. Für diese Rolle hat sie dann den Oscar bekommen. Die Eva Marie Saint hat dann noch in vielen mehr Filmen mitgespielt und das auch noch bis ins hohe Alter. Und noch Sportschutten. Vor einem politisch speziellen WM-Playoff-Spiel gegen Israel hat sich gestern Nachmittag der Spielerinnenrat rund um die Langnauer Captain Lia Welti mit den Verantwortlichen von Frauenazi getroffen. Die Verteidigerin Noel Maritz redet ein Antreffen von guten, konstruktiven Gesprächen. Sie will in ein paar Punkte noch mit dem ganzen Team anschauen. Auf dem Spielfeld selber gäbe es voraussichtlich keine Protestaktion. Vorletzt haben bei den Männern verschiedene Nationalmannschaften gegen Israel demonstriert.
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2: Einen freundlichen und trockenen Mittwoch haben wir noch. Jetzt Menti und. Menti. Morgen und Vormittag scheint die Sonne und dann so auf den Nachmittag kommen mehr Wolken dazu. Und Nami ist so mild, um die 20 Grad. Draussen, dann so im Verlauf des Abends, nehmen dann die Wolken mehr und mehr zu und dann kann es einen Regenguss geben, hier und da im Neo-Eisland. Und die nassen Verhältnisse sind auch in der Nacht auf morgen und morgen Vormittag ein Thema. Thema, zum Teil auch sehr intensiv, morgen Vormittag. Nami, da kann es hier und da wieder ein bisschen trockene Phase geben. Gleich bleibt es aber morgen Donnerstag grau und nass durch den Tag.
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2: Nur eine Meldung habe ich von der A1 Zürich Richtung Bern zwischen Önzigen und Wangen der Aare, wo es steht. Auf der Hauptstrasse sieht es soweit gut aus. Viel Geduld und habt noch Sorge unterwegs.
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2: Ja, jetzt wird es halb kühler und die Tage werden auch kürzer in dieser Herbstzeit. Und in dieser Zeit gibt es doch nichts Schöneres, als auf dem Sofa sich einzukuscheln und dann eine neue Serie anzuschauen auf Netflix. Wir haben diese Woche in unserem Wochenthema Serientipps für euch parat. Heute ist Janik Lanz dran. Janik aus der Redaktion erzählt uns von seinem Serientipp. Ein kleiner Tipp, es geht um Teenie-Drama. Was genau dass er den vorstellt, das gehört er, geht es nach einem Song. Der Song von Baden Dochsner. Finger ab der Röste gehört er jetzt hier bei Neo 1. Der Michu Remund und ich, der Manuel Bartlomé, wünsche einen guten Morgen. Ciao zusammen.
4: Guten Morgen.

0: Baden Dochsner mit Finger ab der Rösti, habt ihr gehört, hier bei NL1. Wir haben 9 Minuten nach den 8. Draussen wird es immer wie kühler, Tage werden kürzer und eigentlich gibt es nur noch eine vernünftige Lösung. Und zwar auf dem Sofa mit einer Schüssel Popcorn und etwas Feinem zu trinken, eine neue Serie starten.
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0: Und für das ihr nicht lange müsst suchen, was schauen, haben wir euch diese Woche ein paar Serientipps für den Herbst parat, das von unserem NL1-Team. Heute ist der Janik Lanz aus der Redaktion dran. Der Luke Kiesling hat er von One Tree Hill erzählt.
2: Das würde ich sagen, war die Serie gewesen, das ist ein bisschen Jugendzeit, wo ich dann angeschaut und cool angefangen und jetzt habe ich gesehen, sie wieder auf Netflix. Bin ich dran, machen, sie noch mal zu starten, weil es gleich schon das Kerl her ist und ja, sind wir so positiv geblieben.
3: Für die, die diese Serie jetzt nichts sagt, kannst du uns heute mitnehmen. Um was geht es dort?
2: In dieser Serie geht es eigentlich so ein bisschen um das Erwachsenwerden, kann man sagen. Es ist eine Freundesgruppe. Ja, die Frauen sind so ein bisschen Musik, Mode interessiert, Männer tun Baskeln. Ist jetzt nicht unbedingt meine Sportart, aber halt, weil ich Sport generell, Teamleben generell interessiert bin, hat es mich, glaube ich, ein bisschen gepackt. Ja, und die werden eben dann wirklich nach diesem Erwachsen, kommen so ins Erwachsenenleben rein. Ich glaube, das hat mich dann so ein bisschen gepackt und mitgerissen, genau.
3: Ist es auch das, was ihm so ein bisschen mitnimmt, dass jetzt vielleicht die Serie nochmal schauen
2: willst? Vielleicht auch gerade darum, oder ich denke, es könnte auch sein, dass ich jetzt mal schauen, wie es jetzt ist, wie ich jetzt drauf schaue. Und dann war es ja komplett ein anderer Zeitpunkt gewesen. Ich war komplett im anderen Ort im Leben. Und jetzt nehme ich mich halt wunder, wie ich es heute würde anschauen. Ein paar Sachen sind mir abgeblieben. Es gibt die eine oder andere emotionale Geschichte drin. Und die sind mir natürlich geblieben. Die haben ja ein bisschen irgendwie geprägt. Ich muss mich noch besinnen. Das ist noch ein lustiges Beispiel. Ein Kollege hat es auch geschaut und hat mir dann, ist ein bisschen im Voraus gewesen, und hat gesagt, er hat die schlimmste Folge von seinem Leben gesehen. Und dann habe ich die Folge geschaut und dann musste ich sagen, ja, das war wirklich sehr eine schlimme Folge gewesen. Wirklich einfach so, ja, eben Hollywood halt, tragisch. Und das, wie ich das heute würde schauen, das nimmt mich ein bisschen wunder. Darum ist das Thema.
3: Wie ist denn das? Die Serie eben beinhaltet Sport, Musik, sagst, Mode. Ist es wirklich so eine Serie, die jeder und jede schauen kann?
2: Grundsätzlich schon. Es ist nicht irgendwie schwer, oder man braucht eigentlich grundsätzlich, abgesehen von einzelnen Ausnahmen, braucht man nicht Zeit fürs Verarbeiten. Es ist eigentlich wirklich eben, man kommt schnell rein und bleibt auch schnell drinnen. Man tut sich vielleicht auch schnell mit Leuten identifizieren, mit den Charakteren, die drinnen vorkommen. Und ich glaube, dort ist für alle etwas dabei. Eben, wir haben jetzt die Themen Berett, Musik, Sport etc., die Möglichkeiten und eben auch zu erwachsen werden, die ja alle kennen. Darum würde ich sagen, kann ich die allen empfehlen, ja.
0: Eine Serie, die es um Teenie-Drama geht. Und der Titelsong der Serie, den spielen wir jetzt hier bei NL1, I Don't Want To Be aus One Tree Hill, der vor allem in den 2000er Jahren sehr beliebt war und mittlerweile auch seit neuestem auf Netflix drauf ist. Hören wir jetzt hier bei NL1.
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0: I don't want to be aus One Tree Hill, wo vor allem in den 2000er Jahren sehr beliebt war, hat ihr jetzt gehört, hier bei Neo Ace. Wir haben 16 Minuten nach der 8.
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0: Perfekt, ihr hört Neo 1 an diesem Mittwochmorgen. 20 Minuten nach der 8. haben wir.
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0: Es ist traurig, aber wahr, das Leben ist teuer. Die Miete, die Krankenkasse, das Handyabo, das Auto, das Essen und so weiter und so fort. Überall zahlen wir und immer Ende des Monats fragt man sich, hey Mattland, wo ist eigentlich mein Geld her? Und wenn dann auch noch die Rechnungen ins Haus kommen und vielleicht auch noch die erste Mahnung kommt, dann wird es immer wie ungemütlicher. Wie man aber seine Finanzen ein bisschen mehr in die Ordnung bekommt und wo man sparen kann, das haben wir gelesen in einem Artikel von der Berner Zeitung und den schaue ich jetzt mit der Lukis Link näher an. Lu, was ist so der erste Schritt, wenn man das Gefühl hat, das Geld mingert und mingert und mingert?
2: Ja, in diesem Artikel von Berner Zeitung ist der wichtigste Schritt relativ einfach erklärt. Zuerst mal schauen, was reinkommt und was rausgeht. Das heisst, wie viel Geld kommt jeden Monat auf mein Konto und wie viel geht wieder weg. Am besten nimmt man da die Kontoauszüge der letzten drei Monate und schaut alles durch. Wenn man so eine Übersicht hat, sieht man meistens recht schnell, wo man ein bisschen sparen kann. Auch wenn es ganz kleine Beträge sind, wie immer auswärts essen, das summiert sich halt eben dann schon über das Jahr durch.
0: Und wo lohnt es sich, sehr besonders genauer herzuschauen bei dem Ganzen?
2: Zum Beispiel bei der Krankenkasse. Da lohnt es sich sehr zu prüfen, ob es ein günstigeres Modell gibt oder auch, ob man Zusatzversicherungen wirklich braucht. Und dann sind da natürlich auch die Abos, Fitness-Abi, Streaming-Plattformen, Apps und. Auch beim Auto kann man sehr gut sparen. Das Benzin, die Versicherung, der ganze Service oder der Parkplatz. Das alles kostet laut der TCS ist im Schnitt über 11'000 Franken im Jahr. Vielleicht also eine gute Sache, wenn man sich fragt oder mal überlegt, ob man das Auto wirklich jeden Tag braucht.
0: Es gibt aber auch Schulden, die man möglichst schnell sollte loswerden. Was gehört da dazu?
2: Ja, zum Beispiel bei Leasing oder bei der Methode Buy Now, Pay Later ist ja sehr etwas Gäbiges, wenn man jetzt etwas kaufen kann und erst später zahlt. Das Problem ist aber, später zahlt man eben häufig mehr. Es kommen Zinsen und Gebühren dazu, auch Mahnungen sind unnötige Kosten. Darum Rechnungen möglichst pünktlich zahlen. Ein Dauerauftrag kann da sehr hilfreich sein. Die Rechnungen vielleicht nicht irgendwo verstauen und hoffen, dass sie einfach so verschwinden. Weil, ich kann euch sagen, das funktioniert leider praktisch nie.
0: Das habe ich auch schon probiert, aber es geht eben wie nicht.
2: Geht mir gleich.
0: Okay, kommen wir noch zu einem Thema, wenn man jetzt wirklich mega viel Schulden hat und nicht mehr weiss, wie weiter. Was steht dort im Artikel?
2: Ja, dann am besten Hilfe holen. Vor allem auch nicht schämen und nicht verdrängen, weil so Schulden kann jeder und jede treffen. Zum Beispiel sich auch melden bei einer Beratungsstelle. Empfohlen werden zum Beispiel die Budgetberatung Schweiz oder Schuldenberatung Schweiz. Und je früher man Hilfe holt, desto besser ist es, heisst es im BZ-Artikel.
0: Also, zuerst überhaupt mal Kontoauszüge anschauen, dann alle Abos prüfen, ob es die auch wirklich alle braucht und vielleicht das eine oder das andere Abi eben dann streichen, dann die Kosten vergleichen und wenn es nicht mehr allein geht, dann unbedingt Hilfe holen. So, dass Ende Monat noch etwas übrig bleibt auf dem Konto und das wäre ja eigentlich ein sehr schönes und gutes Gefühl und das, was man ja eigentlich will.
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3: Grüß euch miteinander, das ist Neo Ace am Mittwochmorgen. Wir haben 8:30 Uhr. Ein kurzes News-Update gibt es jetzt von Michael Remund.
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3: Die Polizei darf künftig verdächtige Leute länger behalten. Das hat das Parlament ein Jahr nach den Ausschreitungen bei der Pro-Palästina-Demonstration in Bern entschieden. Heute hat die Polizei 24 Stunden Zeit, dann muss sie verdächtige Leute freilassen oder der Staatsanwaltschaft übergeben. Neu soll es jetzt 48 Stunden sein, so hat die Polizei mehr Zeit, die genaue Sachlage zu prüfen. Kritische Stimmen sagen, dass so nicht die Staatsanwaltschaften weniger Zeit haben. Der ehemalige Denner-Besitzer Philipp Gedul ist laut Recherchen der beiden Zeitungen Berner Zeitung und Bund Grossaktionär beim Eishockey-Verein SC Bern. Mehrere Leute aus dem Umfeld des Clubs bestätigen, dass der Philipp Gedul sich bei den Mutzen eingekauft hat. Offenbar sind der SCB-Präsident Carlo Bommes selber Aktionär und er will nicht sagen, wie viele Aktien er hat. Der SC Bern hat bis jetzt nie öffentlich gesagt, wie viele Aktien er hat. Das bleibe ich auch so. Die Firma Georg Fischer will der Ton Büchner als neuen Präsident vom Verwaltungsrat vorschlagen. Er soll an der Generalversammlung im April nächstes Jahr der Yves Seca an der Spitze ablösen, meldet das Unternehmen, das unter anderem auch zu Zubingen eine Niederlassung hat. Der Yves Seca ist seit mehr als 35 Jahren beim Industriekonzern. Sein noch nicht gewählter Nachfolger Ton Büchner ist seit dem April heuer im Verwaltungsrat. Er hockt auch noch sonst in diversen Verwaltungsräten, unter anderem auch beim Pharmakonzern Novartis.
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3: Der Regen ist heute Vormittag und Nachmittag noch kein Thema. Das heisst, freundlicher Mittwochvormittag. Die Sonne scheint etwa bis mit dem Mittag. Und dann am Nachmittag verstecken dort Wolken das Sonnenli. Es kommen gegen mehr Wolken daher. Und auch im Verlauf des Abends kann es dann nass werden hier und da. Und die nassen Verhältnisse haben wir dann auch in der Nacht auf morgen. Der Regen zieht sich dann gut bis morgen Vormittag. Das zum Teil auch sehr intensiv. Am Nachmittag da beruhigt es sich dann ein bisschen und kann es hier und da wieder ein bisschen abtrocknen. Aber gleich bleibt der ganz donnerste Morgen grau und nass.
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3: Mittlerweile habe ich keine Meldungen mehr von der Hauptstrasse und auch nicht von den Autobahnen. Die fahren störungsfreie gute Fahrt weiterhin. Ich bin im Studio durch Manuel Bartlome zusammen mit Michael Remund. Wir begleiten euch durch den Mittwochmorgen. Und jetzt auch der Teddy Swims begleitet euch mit Mr. Knows It All. Der Michu und ich, wir wünschen ein gutes Bügeln, wenn ihr am Bügeln seid. Und tschüss, schöne Freiheit. Ciao zusammen.
6: Ciao zusammen.

Das ist Neo 1 am Mittwochmorgen. Wir haben 20 vor 9. Sie ist erst 28, hat aber schon Erfahrungen gesammelt in der DSDS-Jury und hat auf den Streaming-Plattformen mehr als 1 Milliarde Aufrufe. Die deutsche Musikerin Leonie. Leonie hat vor gut 2 Jahren ihr Debütalbum «Somewhere in Between» herausgegeben. Und in den vergangenen Jahren auch mit ein paar grossen Namen zusammengearbeitet, wie zum Beispiel «Vize» und «Tokyo Hotel» bei ihrer neuen englischen Version von «Monsoon». Später sind ja Songs wie «Faded Love» oder auch «Don't Worry» rausgekommen. Und seit neuestem hat die 28-jährige Sängerin ihre neueste Single «Way Too Late» draussen. It's way too late, you want me now. Way too late, you show me. In diesem Song geht es darum, nach einer Trennung stärker und auch selbstbewusster vorzuschauen. Dass die Person, die einem gehen lassen, muss zuschauen, wie man selber aufblühen darf. Und wie das genau könnte tönen, das lassen wir jetzt für euch, Leonie, mit «Way Too Late» hier bei Neo 1.

0: Callum Scott mit «Dancing on my own» hat er gehört hier bei Neo Ace. Wir haben 11 Minuten vor den 9.
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0: Die Naturschutzorganisation Pro Natura feiert heute 80 Jahre Jubiläum. Vielen ist vielleicht der Schokitaler noch ein Begriff, den die Schülerinnen und Schüler früher alben noch verkaufen. Für das Jubiläum hat Pro Natura noch den Hörer in die Finger genommen und sich für mehr Aufmerksamkeit entschieden. Sie sponsern heuer die Licht- und Tonshow Rendezvous Bundesplatz. Und der Gumpen schon gleich Hasen, Eichhörnchen und Steinböck auf dem Bundeshaus zusammen. Und natürlich auch der Riegel.
2: Der Riegel ist das Tier des Jahres im 2026. Das war klar, dass wir dem natürlich einen schönen Auftritt geben.
0: Erzählt Brigitte Roux, sie ist Stadtmeisterin vom Rendezvous Bundesplatz. Wie das Zusammenarbeiten ist stand und wieso dass es um mehr geht als nur ein paar herzige Tierchen, das hören wir am 9. in den Nachrichten.
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1: Ciao zusammen, wir haben 9. Danke Michael Remund, bleibt ihr im Bild.
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1: Natur pur beim Rendezvous-Bundesplatz von heuer. Der eine Berner Chef kommt, der andere geht, Lohn haben noch beide. Und am Morgen noch mehr Aufhellungen, ab Mittag dann mehr Wolken bei um die 20 Grad. Eichhörnli, Ameisen, Igeln und Steinböcke, wo sonst doch eher eine Betonwüste ist, gibt es diesen Herbst ganz viel Natur, zumindest projiziert auf die Fassade vom Bundeshaus. Die diesjährige Ausgabe von Licht- und Tonshow Rendezvous Bundesplatz hat das Motto Natur pur. Das melden die Verantwortlichen auf ihrer Webseite. Natur hat sich angeboten, sagt die Produzentin vom Rendezvous Brigitte Roux auf Anfrage von Neo 1.
3: Ich hatte ja eine Anfrage von Pro Natura. Und Pro Natura ist jetzt einer der Sponsoren geworden, weil die ein 80-jährige Jubiläum feiern vom legendären Schokitaler. Haben die das angefragt und da habe ich sofort gesagt, da machen wir mit.
1: Darum gäbe es eine Geschichte zur Schweizer Natur. Natur ist das Wichtigste, was wir haben, betont Brigitte Roux.
3: Wir müssen unserer Natur natürlich wirklich, je länger sie mehr, sehr, sehr Sorge geben und das ist ganz wichtig, dass wir uns auch ein bisschen mit der Natur auseinandersetzen.
1: Die Licht- und Tonshow zeigt darum den Rhythmus der Jahreszeiten und die Vielfalt von unserem Ökosystem. Nach der Premiere Fern gäbe es auch heuer um Live-Musik. Das hat sich durchgesetzt und sie haben auch einen namhaften Sponsor dafür gefunden, verratet Brigitte Roux. Rendezvous Bundesplatz ist heuer vom 17. Oktober bis am 21. November, ging am Abend am 7., 8. und 9. Bei mehreren Berner Staatsbetrieben sind alte und neue Chefs während Monaten gleichzeitig gezahlt worden. Häufig auch mit Steuergeld, weil es Staatsbetriebe sind, zeigt eine Auswertung der Vergütungen vor Zeitung Blick. Beim Oberaargauer Spital SRO ist die ausgewiesene Chefvergütung fern um mehr als 60% auf 618'000 Franken gestiegen. Das unter anderem, weil der bisherige Chef bis Ende November noch den Lohn bekommen hat. Der Blick schreibt von weiteren Fällen, unter anderem bei den Thuner Verkehrsbetrieben STI oder den Universitären Psychiatrischen Diensten UPD Bern. Bei der STI sind die Doppelzahlung sogar fast 10 Monate gelaufen. Wie viel die Doppelbesetzungen genau kosten, ist laut dem Bericht aber nicht überall klar. Die Schweizer Immobilienpreise sind auch im dritten Quartal von heuer weiter gestiegen. Einfamilienhäuser sind von Juli bis September um 0,7% teurer geworden. Bei den Eigentumswohnungen sind die Preise um 0,8% gestiegen, zeigt der Immobilienpreisindex vom Beratungsunternehmen IAC. Liegenschaften, wo nicht die Leute selber drinnen wohnen, wo sie gehören, sind 1,4% teurer geworden. Und noch Sport ist okay, kein guter Schweizer Abend in der nordamerikanischen Profiliga NHL. Alle Schweizer verlieren mit ihren Teams. New Jersey mit dem Hischier, dem Meier und dem Siegenthaler verliert daheim gegen Utah mit 3-5. Außerdem verletzt sich der Siegenthaler nach einem Check. Der Ostermundiger Romagnosi verliert mit Nashville auswärts gegen Toronto mit 4-5 nach Verlängerung. Der Berner Captain gibt den Pass zum Goal. Und dann bleibt noch der Bio Sutter. Der Zürcher verliert mit St. Louis gegen Chicago mit 2-4.
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4: Die Sonne zeigt sich heute am Vormittag und dann am Nami verschwindet sie dann, weil gäng mehr Wolken daherkommen. Und wir haben gleichzeitig auch milde Temperaturen heute am Nami, als Höchstwert 20 Grad. Dann im Verlauf des späteren Nami und so gegen Abend kommen dann gäng mehr Wolken dazu und die können die auch zum Teil ausleeren. Das heisst, einen nassen Mittwochabend und eine nasse Nacht auf morgen. Das heisst, den Regen haben wir bis morgen Vormittag, zum Teil auch sehr intensiv. Am Nami morgen kann es dann hier und da wieder ein bisschen abtrocknen. Gleich bleibt es aber grau und nass. Und wir müssen immer mal wieder mit einem Gutsch Regen rechnen.
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4: Ich habe euch jetzt keine Meldungen von der Strasse. Ihr seid störungsfrei unterwegs. Gute Fahrt wünsche ich. Ich persönlich ich bin Fan von Lang No Pommes. Lang No Pommes, immer da. Lang No Pommes. Und den Song kennt von jeden und jede, wenn man den Match geht, von unseren Tigern schaut. Und der Song der gibt auch zu reden in unserem Podcast, das vierte Drittel. Die neue Folge heisst «Von Pommes, Rösti und Klotzener Kartoffelsäcken». Was der Bundesrat Albert Rösti im letzten Spiel zu Lang No gemacht hat, das könnt ihr hören im vierten Drittel. Ihr könnt den Podcast überall dort hören, wo es Podcasts gibt. Für mich im Studio der Micho Remond und ich, der Manuel Bartlomé. Einen schönen Mittwochvormittag.

0: Ihr seid mit Neo 1 unterwegs an dem Mittwochmorgen, 4:09 Uhr haben wir. Er ist ja unterdessen schon fast Kult in der Emmetal-Versicherung-Arena. Der KI-generierte Song «Langnau Pommes» wird seit knapp einem Jahr regelmässig gespielt, wie die SZ-Tage spielen. Und an dem haben nicht alle gleich fest Freude. Langnau Pommes,
1: immer da. Was hast du das Gefühl?
2: Sigi, wir gehen heim, komm. Nein, das ist ein tolles Lied.
1: Gell? Ich finde auch.
0: Die Meinungen gehen also auseinander. Bei der neuesten Folge von unserem Tigers-Podcast, das vierte Drittel.
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0: Respektive bei der neuesten Folge, die gestern ist rausgekommen, eben nicht mit der Jasmin, sondern mit ihrer Ferienvertretung, der Sarina. Und die hat der Timo anfangs mal so richtig auf die Palme gebrungen mit diesem Song. Gleichwohl haben sie dann zusammen mit dem Sigi noch ein bisschen geblödert, und zwar passend zum Song, wo es ja auch irgendwie ein bisschen um Herdöpfel geht. Über Rösti.
2: Ja, ja, der Albert Rösti ist vorbeischauen, kam Fondue essen, kam Match schauen, kam mitklatschen, kam gratulieren.
4: Ja, und das hat er... Ja, der hat auch noch zu reden gegeben. Also, auf einen ist natürlich, hat er eben, ich vorhin schon ein bisschen und die Best-Player-Ehrung gemacht.
0: Zu reden gegeben hat Albert Rösti aber auch noch wegen ganz etwas anderem, plaudert der Sigi in unserem Tigers-Podcast, das vierte Drittel, aus dem Neinkästchen.
4: Ich habe das nach dem Match mitbekommen, dass ja jetzt der Albert Rösti noch ein bisschen Geld schuldig ist Richtung SCL Tigers. Da gibt es so die Kabinenregeln, oder? Zum Beispiel nicht in der Strasse Schuhe in die Kabine reingehen. Und er samt seiner Begleitung haben die Schuhe angehalten. Das war das eine. Kostet pro Person je 100 Euro anscheinend.
0: Der Bundesrat wird aber auch sogar noch ein bisschen tiefer müssen ins Portemonnaie greifen. Er hat noch mehr gemacht in dieser Garderobe, wo man nicht sollte. Und da wären wir jetzt eben wieder zurück bei den Pommes.
1: Stellt euch vor, wie viel Pommes man kaufen kann mit dem Geld.
4: Das wäre der Highscore wahrscheinlich.
1: Das wäre der Highscore. Übrigens, ich habe natürlich, weil Timo hat mich einfach angestichelt dazu. Es ist einfach ja, so, es ist selber schuld. Habe ich noch heute schnell bei den Tigers nachgefragt, beim Dieter Eschimann, wie viel das sie dann am Samstag verkauft haben. Es sind also 1617 Portionen fort. Am Samstag, es ist leider nicht der Highscore.
0: Es hat Gründe, wieso der Titel der neuesten Folge Pommes, Rösti und Klotzener Kartoffelsäcken ist. Sarina, der Timo und der Sigi haben aber natürlich auch noch ein bisschen über ernstere Sachen wie die drei Spiele vor letzter Woche geredet und haben die fein säuberlich analysiert. Die ausführliche Analyse und mehr über die Geschichte von Albert Rösti in der Tigers-Garderobe gehört ihr in der neuesten Folge von unserem Podcast, das vierte Drittel, überall dort, wo es Podcasts gibt.

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1: Grüß euch miteinander, ihr hört Neo 1 an diesem Mittwochmorgen. Wir haben 9:30 an diesem 7. Oktober. Draussen wird es langsam, aber sicher immer wie kühler und die Tage werden kürzer. Heisst, am Abend wird es schneller wieder dunkel und darum ist es die perfekte Zeit, mal wieder ins Kino zu gehen. Mein Tipp für euch, der Film «Eiserne Wildnis – Heart of the Beast» mit dem Brad Pitt.
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1: In der Geschichte geht es um einen Special Forces Offizier, den James Belmont, gespielt von Brad Pitt, und sein Hund Odin, die zusammen einen Flugzeugabsturz überleben und er plötzlich ganz auf sich allein gestellt sind.
3: Du bist der erste Mensch, der sich so weit hier raustraut. Was machst du beruflich, James?
4: Army Special Forces im Ruhestand.
3: Hey, habe ich das Silber im Maul deines Hundes gesehen?
4: Odin war ein Aufklärungshund. Der Feind hat ihm Ziegelstein ins Maul geschlagen.
3: Hat dasselbe Arschloch ihm das Bein gebrochen?
4: Ja.
3: Hoffe, du hast dem Kerl ordentlich die Meinung gegeigt.
4: Hab ihm in den Kopf geschossen.
3: Verdammt.
1: Ohne Hilfe müssen sie sich näher durch die eiskalte Wildnis kämpfen und das mit Verletzungen und gefährlichen Situationen. Dabei ist ihre enge Verbindung ein wichtiger Faktor.
4: Wir schaffen das. Wir haben Schlimmeres durchgemacht. Nicht die Größe des Hundes entscheidet den Kampf, sondern sein Wille zu kämpfen. Ich glaub's ja nicht. Eine letzte Mission. Ich werde dich hier nicht sterben lassen.
1: Im Kern geht es im Film um zu überleben und die Freundschaft zwischen dem Mensch und dem Hund. Alles verpackt in einem actionreichen Thriller zusammen mit dem Brad Pitt. Gibt's ab sofort zu sehen in eurem Kino.
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0: Ihr hört Neo 1 an diesem Mittwochvormittag. Wir haben 4 vor 10. Gestern Abend, 4 vor 9, war der Abpfiff. In Luzern hat die Männer Schutt-Nazi gegen Nordmazedonien gespielt. Und es läuft also wie geschmiert. Die Schweizer Nazi hat wieder gewonnen. Am Schluss hat es ein 3-0 gegeben gegen Nordmazedonien. Der 4. Sieg also im 4. Spiel in der Nations League. Ein wichtiger Spieler gestern war auch Fabian Rieder. Der Kobiger spielt Nächte von Anfang an und macht kurz vor der Pause das 1-0. Der 24-Jährige spielt am liebsten zentral im Mittelfeld, auch bei seinem Club Augsburg, sagt er gestern im Interview zum SRF.
1: Wenn ich glaube, ehrlich bin, ist meine beste Position schon auf dem Doppel-6. Wenn ich jetzt bei Augsburg vor allem schaue, habe ich die letzten glaube, 15 Matches der gemacht und wirklich auf Top-Level, weil ich jetzt glaube, 7 oder 8 Scorer-Punkte in diesen 15 Matches. Sicherlich eine Quote, die vielleicht überdurchschnittlich gut ist, aber ich glaube, da sieht man halt einfach auch, dass ich sehr gut performen kann. Ich habe gerne Zweikämpfe oder habe gerne den Ball im Fuß. Und ich glaube, auch von dieser Position kann ich auch mal offensiver in die Tiefe reingehen, wo dann für den Gegner ist, schwieriger zu verteidigen.
0: Im Spiel gestern Abend nach der Pause macht der Johann Manzambi das 2-0 und dann 10 Minuten später der Dan Ndoi noch das 3-0. So gewinnt die Schweiz auch das 4. Spiel in der Nations League nacheinander. Für Fabian Rieder ist es wichtig, für die ganze Mannschaft da zu sein, sagt er im SRF-Interview.
1: Ich probiere einfach immer alles geben im Training, neben dem Platz für das Team, um mal gute Stimmung zu bringen, wenn ich vielleicht nicht von Anfang an spiele, obwohl es nicht immer einfach ist, weil halt jeder ambitioniert ist. Aber ich glaube, da kann ich mich sehr gut in den Dienst vom Team stellen und das ist für mich einfach das Wichtigste, weil es am Ende des Tages auch, ja, für das Land machst und ich bin einfach unglaublich stolz, kann ich für das Nationalteam auflaufen.
0: Weil im anderen Spiel vor der Schweizer Gruppe Slowenien Schottland geschlagen hat, ist die Schweiz noch nicht definitiv in die Gruppe aufgestiegen. Mitte November geht es dann für die Schweiz in der Nations League Slowenien weiter. Zum Schluss shootet die Nazi dann noch daheim gegen Schottland.

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0: Ihr hört Neo 1 an diesem Mittwochmorgen. Den 7. Oktober haben wir jetzt. Ist es 10 Uhr. Danke Michael Remund. Bleibt ihr im Bild.
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2: Natur pur beim Rendezvous-Bundesplatz von Heuer. Der eine Berner Chef kommt, der andere geht, Lohn haben noch beide. Und am Morgen noch mehr Aufhellungen, ab Mittag dann mehr Wolken bei um die 20 Grad. Eichhörnchen, Ameisen, Igeln und Steinböcke, wo sonst doch eher eine Betonwüste ist, gibt es diesen Herbst ganz viel Natur, zumindest projiziert auf die Fassade des Bundeshauses. Die diesjährige Ausgabe von Licht- und Tonshow Rendezvous Bundesplatz hat das Motto Natur pur. Das melden die Verantwortlichen auf ihrer Webseite. Natur hat sich angeboten, sagt die Produzentin des Rendezvous, Brigitte Roux, auf Anfrage von Neo 1.
3: Ich habe ja eine Anfrage von Pro Natura. Und Pro Natura ist jetzt einer der Sponsoren geworden, weil die ein 80-jährige Jubiläum feiern vom legendären Schokitaler. Haben die das angefragt und da habe ich sofort gesagt, da machen wir mit.
2: Darum gäbe es eine Geschichte zur Schweizer Natur. Natur ist das Wichtigste, was wir haben, betont Brigitte Roux.
3: Wir müssen unserer Natur natürlich wirklich, je länger sie mehr, sehr, sehr Sorge und das ist ganz wichtig, dass wir uns auch ein bisschen mit der Natur auseinandersetzen.
2: Die Licht- und Tonshow zeigt darum den Rhythmus der Jahreszeiten und die Vielfalt von unserem Ökosystem. Nach der Premiere Fan gäbe es auch heuer um eine Live-Musik. Das hat sich durchgesetzt und sie haben auch einen namhaften Sponsor dafür gefunden, verratet Brigitte Roux. Rendezvous Bundesplatz ist heuer vom 17. Oktober bis am 21. November, ging am Abend am 7., 8. und 9. Bei mehreren Berner Staatsbetrieben sind alte und neue Chefs während Monaten gleichzeitig gezahlt worden. Häufig auch mit Steuergeld, weil es Staatsbetriebe sind, zeigt eine Auswertung der Vergütungen vor Zeitung Blick. Beim Oberaargau-Spital SRO ist die ausgewiesene Chefvergütung fern um mehr als 60% auf 618'000 Franken gestiegen. Das unter anderem, weil der bisherige Chef bis Ende November noch den Lohn bekommen hat. Der Blick schreibt von weiteren Fällen, unter anderem bei den Thuner Verkehrsbetrieben STI oder den Universitären Psychiatrischen Diensten UPD Bern. Bei der STI sind die Doppelzahlung sogar fast 10 Monate gelaufen. Wie viel Doppelbesetzungen genau kosten, ist laut dem Bericht aber nicht überall klar. Die Schweizer Immobilienpreise sind auch im dritten Quartal von heuer weiter gestiegen. Einfamilienhäuser sind von Juli bis September um 0,7% teurer geworden. Bei den Eigentumswohnungen sind die Preise um 0,8% gestiegen, zeigt der Immobilienpreisindex vom Beratungsunternehmen IAC. Liegenschaften, wo nicht die Leute selber drinnen wohnen, wo sie gehören, sind 1,4% teurer geworden. Und noch Sport ist okay, kein guter Schweizer Abend in der nordamerikanischen Profiliga NHL. Alle Schweizer verlieren mit ihren Teams. New Jersey mit dem Hischier, dem Meier und dem Siegenthaler verliert daheim gegen Utah mit 3-5. Außerdem verletzt sich der Siegenthaler nach einem Check. Der Ostermundiger Roman Josi verliert mit Nashville auswärts gegen Toronto mit 4-5 nach Verlängerung. Der Berner Captain gibt den Pass zum Goal. Und dann bleibt noch der Bio Sutter. Der Zürcher verliert mit St. Louis gegen Chicago mit 2-4.
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0: Eine freundliche und trockene Sache ist es noch. Die Sonne zeigt sich heute Vormittag bis etwa Mittag. Nach dem Nachmittag nehmen die Wolken gäng mehr zu und es kommen immer mehr Wolken daher. Um die 20 Grad haben wir heute am Nachmittag. Im Verlauf des Abends sind dann noch mehr Wolken rum und dann kann es auch nass werden. Und auch in der Nacht auf morgen haben wir eine nasse Angelegenheit. Der Regen ist das Thema bis morgen Vormittag. Zum Teil auch sehr intensiv. Am Nachmittag morgen kann es hier da auch trockene Phase geben. Gleich bleibt es aber grau und nass morgen am Donnerstag.
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0: Ich habe noch keine Meldungen. Es tut so, wie es sollte auf der Strasse. Weiterhin eine gute und eine sichere Fahrt wünsche.
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0: Wir haben 5 Minuten nach der 10. Jetzt werdet ihr heute entlassen mit einer Stunde Musik am Bitz. Nach dem 11. seid ihr Micho Remund und ich, der Manuel Bartlomé, mit dem neuesten News-Update wieder bei euch. Ich wünsche euch einen gebigen Mittwochmorgen. Bis später.

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0: Boys are back. Kuhls Hockey in My Hockey League. 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
1: Grüß dich miteinander, das ist Schnell Eis. Am Mittwochvormittag, es ist 11 Uhr.
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0: mit Michael Remund. Der Oskar Slapinskis von den SCL Tigers verletzt sich schwerer als gedacht. Campingplätze rechnen mit einem absoluten Rekordjahr und das hat auch mit dem Wetter zu tun. Und heute ist es trocken und mild im Verlauf mehr Wochen. Ganz bitter für Oskar Slapinskis. Der Stürmer von den SCL Tigers hat sich beim letzten Heimspiel letzten Samstag gegen Kloten verletzt. Er hat im ersten Drittel nach einer Verletzung am Ellbogen nicht mehr gespielt. Jetzt melden Tigers heute, dass weitere Untersuchungen gezeigt haben, dass sich der 24-Jährige schwerer verletzt hat. Der Oskar Slapinskis ist gestern operiert worden und Tigers gehen davon aus, dass er die ganze Saison nicht mehr spielen kann. Nach einem Angriff auf der Berner Schütz hockt der mutmaßliche Täter jetzt in Untersuchungshaft. Der 38-jährige Mann hat letzten Freitag einen anderen Mann mit einem spitzigen Gegenstand schwer verletzt. Die Polizei hat den mutmaßlichen Täter noch am gleichen Tag zu Lies im Seeland verrutscht, meldet die Kantonspolizei Bern heute. Das Zwangsmassnahmengericht hat mittlerweile den Antrag auf Untersuchungshaft angenommen. Laut den ersten Ermittlungen haben sich die beiden Männer kennt. Die Kantonspolizei und die Staatsanwaltschaft Bern-Mittelland ermitteln jetzt weiter. Sehr gutes Wetter hat heuer für ein gutes Campingjahr gesorgt. Die Buchungszahlen waren Ende September höher als im Rekordjahr 2021, meldet der Touringclub Schweiz TCS heute. Zum zweiten Mal nach dem Pandemiejahr 2021 läuft es so auf über 1 Million Übernachtungen auf den Campingplätzen raus. An gewissen Standorten sind die Übernachtungen im Vergleich zur gleichen Zeit fern fast um einen Drittel gestiegen, heisst es in einer Mitteilung vom TCS. Überall rechnet der TCS mit einem Plus von 4,8%. Das schöne und trockene Wetter hat bei vielen Camperinnen und Camper dazu geführt, dass sie schon auf weit raus haben können planen und Plätze reservieren. Vor allem die Plätze in den Bergen haben fest profitiert, weil es dort etwas kühler war. Darunter zum Beispiel auch Interlaken im Berner Oberland. Forschende von ETH Lausanne haben einen Motor in Form eines Faden entwickelt. Der Motor könne in Zukunft für Roboterkleider gebraucht werden und Menschen beim Bewegen helfen. Der sogenannte Fiber Motor ist zwischen 1 und 3 mm dick. Er ist aus 2 Holzfasern mit dünnen Kupfer gedreht. Wenn Strom durchgeht, bewegen sich die Fasern gegeneinander. Der Motor läuft so ohne Zahnrädchen und mechanische Kraft. Die Forschenden haben die Motoren zuerst für einen Test in Hosen eingebaut oder genäht. Künftig sollen vielseitige Fäden in Kleider helfen, dass Menschen z.B. die Beine besser beugen und strecken können. Und dann nochmal Sport, Ski Alpin. Gut 4 Monate vor der Ski-WM zu Grand Montana ist der Claude Alain Schmidhalter nicht mehr OK-Präsident. Das meldet der Verband Swiss Ski. Das gilt auch für am Schmidhalter sein Amt als Vizepräsident vom Schweizer Skiverband. Grund, für das der Claude Alain Schmidhalter muss gehen, ist eine Anklage bei der Walliser Staatsanwaltschaft. Das Strafverfahren betrifft offenbar seine Stelle, wo er arbeitet und hat laut Swiss Ski keinen Zusammenhang mit seinen Ämtern. Die Suspendierung gilt jetzt bis zu einem Gerichtsurteil. Der Claude Alain Schmidhalter weist die Vorwürfe zurück. Es gilt die Unschuldsvermutung.
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2: Heute durch den Tag ist es freundlich und auch mild. Am Nachmittag um die 10 Grad als der höchste Wert. Wir haben jetzt noch die Sonne, die sich zeigt. Am Nachmittag versteckt sich die ein bisschen hinter den Wolken. Wo es kommen am Nachmittag gäng mehr Wolken daher und dann gegen Abend kann es dann auch nass werden hier. Und da, der Regen ist ein Thema auch über die Nacht, also in der Nacht auf morgen und auch morgen Vormittag. Morgen kann es dann heute recht gut tun, also der Regen, der Donnerstag morgen, der ist nass. Und dann am Nachmittag trocknet es dann wieder ein bisschen ab. Hier und da haben wir grau und nasses Wetter und manchmal auch trockene Abschnitte.
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2: Ich habe keine Meldungen von der Strasse. Es tut so, wie es sollte. Ich wünsche euch eine gute Fahrt. Habt Sorge unterwegs. 5 Minuten nach den 11 haben wir. Jetzt gibt es hier eine halbe Stunde nur Musik. Und dann um 11:30 übernimmt der Timo Kobu da mein Plätzchen. Er begleitet mich dort durch den ganzen Mittwochmittag. Ich bin der Manuel Bartlomé, habe ich bis dahin begleiten dürfen. Wünsche einen gebigen Mittag. Ade zusammen.

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1: Grüß euch miteinander, 11:30 wie immer.
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1: Michael, vielleicht täusche ich mich, aber jetzt ich dich etwas so betreffend Säulepest fragen. Seht ihr das etwas?
3: Ja, das sagen wir definitiv noch etwas. Der Zufall hat es wollen, dass ich dann gerade ins Militär bin eingerückt. Und dann haben wir quasi, weil ich bei der Sanisburg war, in der ersten Woche müssen lernen, wie Leute impfen. Weil man gesagt hat, das ist die nächste grosse Pandemie. Und der Bund hat palettweise Impfstoffe zugetan, die man dann ein paar Monate später fortschiessen konnte.
1: Zwischenfrage, wann war das? Dann glaube ich, da merke ich mich ein bisschen unseren Altersunterschied ohne dir, weil ich nachzutreten habe. Ich habe keine Erinnerung an die Säulepest.
3: Das sind gute 10 Jahre her.
1: 10 Jahre? Oh, ja. Das sollte man dann gleich noch wissen. Drüber. Ich habe die afrikanische Schweinepest, habe ich noch im Kopf.
3: Ja, die ist etwa Vorfern.
1: Vorfern, glaube ich schon.
3: Ja.
1: Auf der
3: Rastplätze hat es den
1: Kühlerblauben gegessen. Genau, nicht Essensdingsbums. Wurst, jetzt geht
3: es. Wurst geht es da draus.
1: Oh Gott. Das geht also ja, hoffentlich aus denen nicht. Es gibt ja immer so eine Krankheit, um bei den Säulen.
3: Ja, eine Lungenkrankheit ist es diesmal. Wir haben ja schon berichtet, im Bernbiet hat es 3 Bauernhöfe bereicht. Was das jetzt heisst für die, das hören wir dann Mittag.
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1: Da noch nichts zu melden, es fährt unterwegs auf der Autobahn und der Hauptstrasse in der freien Fahrt. Jetzt sorg.
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1: Und da täuschen wir jetzt vielleicht, Michael, bist du nicht mal schauen, wie man so einen Bauernhof desinfiziert?
3: Das bin ich tatsächlich mal. Ich glaube, das war ein Fan. Eben genau bei so einem Fall, wie es jetzt passiert ist, wenn man eben einen so komplett muss, dekontaminieren.
1: Das ist ein schönes und schwieriges Wort, so am Mittag. Aber das stimmt, wenn ihr das wieder nachhören, findet ihr ganz sicher auf neo1.ch. Das war nämlich sehr spannende Reportage von Michael.
3: Genau.
1: Um da noch ein bisschen Werbung zu machen, das passiert jetzt also in echt. Und wir hören dann um 12 Uhr die Nachricht, wie es da so ein bisschen weitergeht auf diesen Bauernhöfen. Jetzt aber geht es weiter bei uns mit Musik. Michael und Kabutimo sind Mick. Guten Mittag, ciao zusammen.
3: Ciao zusammen.

0: Richtig Mittag zu, gehen wir dann Mittwoch, 7. Oktober, bin ich auch eins, wo ich jetzt Hurti so ein bisschen, sage ich, geistige Aufmerksamkeit brauche. Wir machen jetzt Hurti ein Gedankenspiel zusammen. Stell dir vor, du wohnst in einem Haus mit, sagen wir, 4 Wohnungen. Aus irgendwelchen Gründen werden die Wohnungen aber nah unbewohnbar. Die Leute aus diesen Wohnungen ziehen sich auch nah zurück in die noch verbleibenden, bis von diesen ursprünglich 4 Wohnungen nur noch eine bewohnbar ist. Und die muss dann erlangen für alle Leute, die im Haus wohnen. Finde ich, gibt's nicht so gemütlich, die Vorstellung. Das stelle ich mir ein bisschen eng vor. Ist auch eher unrealistisch zugegeben. Aber etwa so muss es für die Fische in den Gräben und Bächen sein, diesen Sommer. Viele sind austrocknet wegen fehlenden Regen und den hohen Temperaturen. Die Bäche sind ausgefischt und die Tiere umgesiedelt worden. Wir hatten auch Berichte bei Neowies. Die Situation die ist gängig angespannt. Das hat uns Andreas Hertig vom kantonalen Fischereiinspektorat auf Anfrage erzählt. Der Bereichsleiter Fischereimanagement sieht, noch gängig werden in vielen Gräben im Kanton Bern Fische umgesiedelt. Und ob es in Zukunft ähnlich weitergeht, können sie noch nicht sagen.
1: Es hängt ein bisschen davon ab, wie die Analyse von der Gesamtsituation wird sein, wie sich die Wasserstände entwickeln. Über den Winter rein kann man im Moment noch nicht sagen. Also es sind verschiedene Szenarien denkbar.
0: Ein Szenario ist, dass es so trocken bleibt, wie es im Moment noch ist.
1: Dann wird sich einfach der Fischbestand auf ein tieferes Niveau einpendeln und sich auf gewisse Flussabschnitte konzentrieren, wo es halt dann noch Wasser hat.
0: Und dann müssen sich die zuständigen Behörden zuerst darauf einstellen auf die neue Situation, so der Andreas Hertig. Langfristige Massnahmen von Seiten Fischereiinspektorat gäbe es Stand heute aber noch keiner.
1: Jetzt, wenn die Trockenheit hoffentlich gleich mal vorbei ist, dann werden wir uns überlegen, wie wir künftig mit solchen Situationen sollen umgehen sollen, weil das regelmässig der Fall wird sein.
0: Die kurzfristige Massnahme war der Herbststoff als Fischereiverbot. Gelten hat es von Ende August bis Ende September, dass die Fischer nicht noch zusätzlich gestresst werden und der Bestand nicht noch kleiner wird. Gelten hat es in 5 Bächen, unter anderem der M und der Elfis. Seit Anfang dieses Monats ist jetzt für die meisten Fischarten sowieso Schonzeit. Sprich, bis im Frühling darf nicht gefischt werden. Wie es näher weitergeht, ist laut Andreas Hertig eben offen.
1: Das beschäftigt uns, aber wir sind noch nicht irgendwie fertig mit der Aufarbeitung, sondern wir stehen jetzt erst am Anfang, um die ganze Situation aufzuarbeiten, zu analysieren und eine Strategie zu entwickeln, wie wir mit dem wollen und sollen umgehen.
0: Was es braucht, dass sich der Fischbestand nach dem Hitzesommer Sommer 2026 erholen kann und wie lange es das ging, das haben wir euch schon erzählt. Online auf neoes.ch. Bei den News gibt es zum Nachhören.

0: Musik hören wir auf diesem Mittwochmittag her. 12 Uhr wird's.
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2: Der Mittag mit dem Michael Remund. Drei Berner Bauernhöfe sind wegen der Lungenkrankheit bei den Säuen komplett geräumt. Berner Forschende finden Alkohol im Weltall. Und der Name ist es bewölkt. Gegen Abend vor allem und vor allem morgen kommt es regnen. Heute noch gegen die 20 Grad. Für dass sich die Lungenkrankheit enzotische Pneumonie nicht weiter ausbreitet, sind drei Berner Bauernhöfe komplett geräumt worden. Im Ganzen hat der Kanton 1700 Säue auf Erli tot oder geschlachtet. Hinweise auf eine weitere Ausbreitung von Lungenkrankheit gibt es im Kanton Bern aber nicht. Selina Schneider.
3: In den Zuchtbetrieben hat die Behörde 34 trächtige Muttersäue einschläfern lassen, weil sie sich schon angesteckt haben.

0: 135 weitere Schlachten meldet die Berner Wirtschafts-, Energie- und Umweltdirektion in einer Mitteilung. Dazu haben rund 650 Pferde ins Schlachthaus müssen. Und gegen die 900 musste der Kanton abtun, weil auch die schon krank waren. Das Fleisch der geschlachteten Tiere können wir essen, die toten Tiere nicht. Die betroffenen Betriebe im Oberaargau und im Seeland räumt der Kanton in diesen Tagen komplett. Nach dem Putzen und Desinfizieren müssen die Betriebe für 10 Tage leer sein, für das die Sperre nicht mehr gilt. Neben den betroffenen Zuchtbetrieben hat das Amt für Veterinärwesen noch 14 Mastbetriebe angeschaut. Bei 4 sind die Krankheit nicht vorgekommen und sind darum nicht mehr gesperrt. 4 andere Betriebe stehen noch vor dem Schlachten und die restlichen 6 untersucht das Amt noch weiter. Bis zu einer Komplettentwarnung kann es dort bis zu 8 Wochen gehen. Die meldepflichtige Lungenkrankheit ist Mitte September über verschiedene Kantone ausgebrochen. Für einen Menschen ist die Krankheit nicht gefährlich.
1: Die Ostwalder Technology AG von Lys im Seeland hat entschieden, 18 Stellen zu streichen. So ist der Abbau beim Pressemacher laut der Gewerkschaft Unia weniger als ursprünglich geplant. Die Angestellten haben im sogenannten Konsultationsverfahren konkrete Vorschläge ausgeschafft, für die Kosten zu senken, neue Produkte zu entwickeln und neue Märkte einzuholen, meldet die Unia Bio-Seeland-Solothurn heute. Im August hat die Firma gemeldet, dass sie gut die Hälfte der 64 Arbeitsplätze streichen. So wäre die Firma laut Unia nur noch ein reines Serviceunternehmen gewesen und hat nicht mehr produziert. Für die 18 Mitarbeitenden, die es jetzt noch bräuchte, gibt es laut der Mitteilung einen Sozialplan. Ein internationales Forschungsteam unter der Leitung der Uni Bern findet Alkohol im Weltall. Bei jungen Sternen sind überraschend viel Chemie vorgekommen. Darunter sind auch verschiedene Formen vom Alkoholmethanol. Das Team hat mit einem Teleskop in Chile die chemischen Zusammensetzungen rund um 11 junge Sterne beobachtet. Bei mehr als der Hälfte hat es spezielle Radiosignale von Methanol gehabt. Solche Signale hat die Forschung bis jetzt nur gekannt, wenn neue Sterne sind. Es ist das erste Mal, wo Forschende können Alkohol im Weltall nachweisen können. Die Ergebnisse sollen helfen, verstehen, wie Moleküle entstehen, die als Bausteine vom Leben gelten. Das Parlament will die Haft bei der Polizei von jetzt 24 auf 48 Stunden verlängern. Das soll vor allem helfen, verdächtige Leute nach einer Demonstration länger zu prüfen. Kritik gibt es von den Menschenrechtsorganisationen. Amnesty International warnt, dass durch die längere Polizeihaft weniger Zeit für die Staatsanwaltschaften und Zwangsmassnahmengericht näher bleibt. Spätestens nach 96 Stunden muss das Gericht die Haft geprüft haben. Es sei fraglich, ob die Polizei in dieser kurzen Frist alle Verfahrensrechte einhalten kann, schreibt Amnesty. Oder Bundesrat findet die Umsetzung schwierig, er muss aber jetzt einen Vorschlag ausschaffen.
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3: Der Rami kann es schon ein bisschen regnen, viel kommt aber auch nicht daher. So ein bisschen annetzen tut es dann höchstens, wenn überhaupt. Was aber sicher ist, ist, dass es ziemlich bewölkt ist. Die Wolken machen der Sonne nur noch selten Platz. Immer noch angenehm mild eigentlich für aussen, so um die 15 Grad im Moment. Mal dann hoch bis so auf plus minus 19 Grad, ein bisschen 20 Grad Marke kratzen. Bis der Morgen vorbei, am Donnerstag regnet es dann meistens. Es ist immer stark bewölkt und geht ein bisschen nicht so von der Temperatur her, etwa noch 14 Grad.
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3: Gegen noch keine Meldungen von unterwegs. Luft und Fahrt störungsfrei, haben Sorge.
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3: Da geht es im Viertel ab um Änderungen von den Änderungen. Änderungen der Handänderungssteuer. Michu, kannst du da heute erklären, was das eigentlich bedeutet? Weißt du das überhaupt? Jetzt habe ich ein bisschen angeschossen, nicht?
1: Ich weiss einfach, dass die Handänderungssteuer ist, glaube ich, etwas, wenn irgendwie bei Liegenschaften, wenn man da etwas verkaufen will oder so, dass man da die Steuer noch zahlen
3: müsste. Ja.
1: Und ich weiss seit gestern, weil ich da auch gearbeitet habe, dass es eben Änderungen gibt vom Kanton. Was das konkret für Änderungen sind,
3: das hören wir ja
1: jetzt ja dem Viertel
3: ablassen. Genau, das hören wir ja dann quasi im Viertel ab, für das tun wir das jetzt so miteinander besprechen. Oder also es ändert etwas, wenn irgendein Besitz
1: ändert.
3: Genau. Ja. Wir hören dem Viertel ab, das ist jetzt vielleicht nicht der Teaser des Jahres gewesen, aber ich wollte gleich ehrlich wissen, erstens, was ist die Handänderungssteuer, zweitens, was ändert überhaupt, betrifft mich das eigentlich auch selber. Das schlüsselt dann unser Redakteur Jonas Wittrich auf, eben im Viertel. Bis dann gibt es auch etwas, was ich weiß, was es ist. Musik, Save a Prayer, Duran hören wir hier mit einem Hunger Rex, Mich Remund, Kabutimo, Mikrofon. Ciao zusammen.
1: Grüß dich.

0: schnell ins Mittag mit James Bay, One Life, haben wir gehört, 4 Stunden nach der 12, wo ich jetzt hoffentlich nicht den Appetit verderben. Wir reden jetzt über ein Thema, wo, ja, sagen wir auch alle nicht unbedingt gern darüber reden.
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0: Es sind die Gouverne, die meisten Leute nicht so fest Freude daran haben, wenn sie im Briefkasten liegen, die von der Steuerverwaltung. Etwa in einem Monat kommen sie da rum, dann ist die dritte Steuerrate von heuer fällig. Die Rede ist hier von Kanton- und Gemeindesteuer und von direkten Bundessteuer, die alle Leute, wie auch in der Schweiz wohnen, müssen zahlen. Es gibt aber auch noch einen Haufen andere Steuern. Strassensteuern zum Beispiel, Tabaksteuern, Mehrwertsteuer oder aber die sogenannte Handänderungssteuer. Um die geht es jetzt. Für die, die mit dem Namen jetzt noch nicht so viel anfangen. Jonas Wüttrich erklärt es.
2: Wer eine Wohnung oder ein Haus kauft, muss die sogenannte Handänderungssteuer zahlen. Und zwar dann, wenn der Kaufbetrag über 800'000 Franken ist. Der Berner Regierungsrat will diese Steuer lockern und mehr Leute davon befreien. Dana Bäumlin, die Co-Leiterin im Rechtsamt der Direktion für Inneres und Justiz vom Kanton Bern, erklärt:
3: Heute ist einfach steuerbefreit, wenn man Wohneigentum erwirbt und in der erworbenen Liegenschaft ausschliesslich wohnt. Das sind die Voraussetzungen heute und das hat in der Vergangenheit zu verschiedenen Problemen geführt, also auch Unverständnis bei den Betroffenen, wenn sie zum Beispiel die Liegenschaft noch untergeordnet gewerblich genutzt haben, dass dann die ganze Steuerbefreiung ist dahin gefallen.
2: Der Regierungsrat reagiert mit dieser Lockerung auf 2 politische Vorstösse aus dem Kantonsparlament. Das Ziel vom Regierungsrat?
3: Dass die Wohnnutzung nicht mehr ausschliesslich sein muss. Dass es eben nicht schadet, wenn man zum Beispiel einen Raum noch untervermietet an ein Gewerbe oder einen Raum vermietet an Drittpersonen.
2: So sollen dann mehr Leute als heute von dieser Handänderungssteuer befreit werden. Gleichzeitig soll es auch einfache und verständliche Regelung geben.
3: Ja, dass man sich weniger auch eingeschränkt fühlt oder wirklich die Liegenschaft auch für das kann nutzen kann, wo am besten den Bedürfnissen entspricht. Also wenn man wie merkt, zum Wohnen ist sie eigentlich zu gross, ich würde gerne noch einen Raum vermieten, dann kann man das neu, ohne dass man auf die Steuerbefreiung wird müssen verzichten.
2: Was klar ist, der Kanton Bern hat mit dieser Änderung weniger Steuereinnahmen. Wie viel das genau wäre, das sei schwierig abzuschätzen, sagt Dana Bäumlin.
3: Die Steuerbefreiung ist ja auf einem Steuerfreibetrag von 800'000 Franken und das soll nicht erhöht werden. Das heisst, die, die heute schon befreit sind, werden gleichermaßen befreit sein. Wie viel Erwerber von Wohneigentum, Erwerberinnen von Wohneigentum zusätzlich noch begünstigt werden, das ist sehr schwierig abzuschätzen. Also da haben wir keine Zahlen, die wir ausweisen können.
2: Die Änderungen bei der Handänderungssteuer gehen jetzt in die Vernehmlassung. Dann entscheidet der Grosse Rat darüber.
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0: gute Mittagspause allerseits. Schön verbringt ihr sich unter anderem mit Neo Es und den neuesten Nachrichten mit Halb Es.
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2: Mit dem Michael Remund. Und wir starten gerade mit Sport Eishockey. Ganz bitte für Oskar Slapinski. Der Stürmer von den SCL Tigers hat sich beim letzten Heimspiel letzten Samstag gegen Kloten verletzt. Er hat im ersten Drittel nach einer Verletzung am Ellbogen nicht mehr gespielt. Jetzt melden Tigers heute, dass weitere Untersuchungen gezeigt haben, dass sich der 24-Jährige schwerer verletzt hat. Der Oskar Slapinski ist gestern operiert worden und Tigers gehen davon aus, dass er die ganze Saison nicht mehr spielen kann. Der Seftalsteig zwischen Bern und Brömgarten ist seit heute oben offen für Leute zu Fuss. Der 53 Meter lange Steig ist die letzten Monate von einer externen Firma saniert worden. Schon seit Ende August steht der Steig oben für über die Aare. Bis vorletzt haben die Verantwortlichen die Werkleitungen eingebaut und die provisorische Brücke weggenommen, heisst es von Stadt Bern heute. Die Schweizer Campingplätze erleben dank dem guten Wetter ein Rekordjahr. Die Buchungszahlen waren Ende September höher als im bisherigen Rekordjahr 2021. Der Touring Club Schweiz TCS hat im Ganzen 4,8% mehr Übernachtungen gehabt als noch fern. An gewissen Standorten sind die Übernachtungen um bis zu 30% gestiegen, heisst es heute in der Mitteilung. Der TCS rechnet so zum zweiten Mal mit mehr als 1 Million Übernachtungen.
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0: Bewölkt es gegen mich mehr, tut es gegen mich mehr zu. Das wollte ich sagen. Es kann ja auch korrekt auf heute Nachmittag hin. Und vor allem die Nacht auf morgen Donnerstag ist es aber ziemlich sicher nass. Und der Donnerstag auch gegen um Regen zwischen auf jeden Fall stark bewölkt. Die Sonne hat eigentlich keinen Stich. Morgen das bei 14 Grad. Das ist dann doch ein bisschen kühler als im Vergleich zu heute noch mit um die 20 Grad.
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0: Dann habe ich noch keine Meldungen von unterwegs. Es fährt in diesem Mittwochmittag hier Sorge unterwegs.
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0: 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Bist du auch einer von diesen Camper?
2: Ja, zu stören, ja.
0: Also der mit, wie ist so, also richtig, ja, für Schluss sicher richtig, mit Zelt, Mätteli und schlechtem Boden, oder?
2: Also für Zelt ist man Zelt.
0: Schon?
2: Aha. Ja, da nimmt man mittlerweile so ausgebaute Camper und ausgebaute Bössli und dann geht man mal irgendwo her. Ja.
0: Das ist ein wilder Stil, Leute. Ich war ja jemanden unterwegs gewesen, da vor allem letztes Jahr auf diversen Campern. Das ist ein wilder Stil, der dich gebaut. Das ist ein halbes Haus.
2: Ja, das ist so.
0: Mit eigentlich auch so, ja, also wenn ich so einen Böss würde, wahrscheinlich eine Matratze einkaufen und dann jemanden schauen, dass es nicht aus dem Sommer rutscht und dann würde ich auch fahren.
2: Ja, man fragt sich manchmal schon ein bisschen, ob die Leute braucht's wirklich in die Ferien gehen oder ob sie einfach die ganze Haushalt.
0: Ich meine, Natur genießen und dann kannst du kochen und Fernsehen schauen, weil du das Solardach auf dem Ding oben hast, ist ja auch ein schwierig. Finde ich, meine persönliche Meinung. Aber es muss auch jeder und jede selber
2: wissen. Oder das Auto kannst du in die Garage fahren.
0: Ja, genau. Item, es ist eh Camping, sind so ein bisschen durch. Es wird frisch und nass. Guten Mittag zusammen.
2: Fühlst du dich in dem Zelt?

0: unterwegs durch den Mittwochmittag mit Neo-Ace Ghost, hat der Kiss, den wir jetzt gerade gehört haben.
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3: Das ist auch ein bisschen eine bewölkte Geschichte als gestern oder die vergangenen Tage von aussen. Mara Rindisbacher vom Meteo Test Bern. Und ich glaube, heute am Nachmittag kommt dann ein bisschen nass daher, gell?
4: Ja, heute Nachmittag, da nimmt dann die Bewölkung zu und im Verlauf vom Nachmittag oder spätestens dann gegen Abend, da hast du dann hier und dort auch schon die ersten Regentropfen gegeben. Bei den Alpen ist es zuerst mal noch föhnig, die Sonne sieht man nicht mehr allzu häufig und die Temperaturen, die sind noch relativ mild. Die Temperaturen, die steigen heute Nachmittag noch auf etwa 18 bis 19 Grad.
3: Auf morgen Donnerstag kommt dann der Regen, oder? Wie viel kommt denn da abmachen? Kann man das plus minus sagen?
4: Ja, genau, in der Nacht auf morgen, da geht dann der Föhn zu Ende und die Störung kommt dann definitiv rein. Und morgen über den Tag ist der Himmel dann meistens stark bewölkt und es gibt immer wieder Regen. Und zum Teil kann dann der auch recht intensiv sein und die Temperaturen, die gehen dann zurück. Wir haben am Morgen etwa so 12 bis 13 Grad, bis am Abend sinkt das Thermometer auf knapp unter 10 Grad. Und die Regenmengen, die sind doch beachtlich, das könnte es durchaus so zwischen 20 und 30 Liter pro Quadratmeter geben.
3: Und Regen brauchen wir ja, wie sieht es auf den Freitag und das Wochenende heraus? Zieht sich das noch ein bisschen durch mit nass oder wird es wieder trocken?
4: Am Freitag Ende wieder trocken. Wir haben dort über den Tag aus dann auch wieder eine auflockernde Bewölkung und ab und zu scheint die Sonne. Die Temperaturen die sind dann relativ tief. Wir haben am Morgen etwa 5 Grad, am Nachmittag so 12 bis 13 Grad. Und so wie es aussieht, ist es am Freitag doch weitgehend trocken. Am Samstag da haben wir dann wieder ein bisschen mehr Wolken, auch am Sonntagvormittag noch. Und da kann es hier und dort ein bisschen regnen, allerdings nicht die grossen Mengen. Am Sonntagnachmittag und gegen Abend. Da gibt es dann seitenweise auch sonnige Phasen am Wochenende etwa so 13 bis 14 Grad am Nachmittag.
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0: Sukkarat, zusammen mit dem Pulgang, Sensa und dem Donald Kurtz bin ich auch hier, so dann Mittwochmittag, genau 12, 14 Minuten vor der Ehe.
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0: Mit Schweizer Musik zum weiter auf die Ehe zugehen. Der Baschi kommt mit seiner alten Linde. Guten Mittwochmittag weiterhin.

0: Wunderschönen Song aus dem 18. von Baschi. Die alte Linge, die er hier drüber singt, in diesem Neo-Eis-Mittag. Mittwoch, 7. Oktober, Himmer. Und habt ihr schon reingelost? Habt ihr schon reingelost in die neue Folge von unserem Neo-Eis-Tigers-Podcast?
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0: Folge 4. Wir dürfen rausjassen gestern. Und ja, ich freue mich gerne, wenn ihr reinhört. Das geht natürlich um die drei Spiele, die Tigers allesamt gewonnen haben. Oder gegen Lugano, eine Aufholjagd 0-3, vom 0-3 zum 4-3. Auswärtsspiel zu Ambri 5-1 gewonnen. Sieht besser aus, als es ursprünglich war. Hat auch der Captain Flavio Schmutz gesehen. Und dann am Samstag das Ex-Geschäft schon fast Showlaufen gegen EHC Kloten. Es geht aber auch nur um Aufhangers. In Folge 1, in Folge 4 zum Beispiel etwas, was mich so halb glücklich gemacht hat.
2: Was hast du das Gefühl?
0: Sigi, wir gehen hey, komm.
3: Nein, das ist ein tolles Lied.
2: Gell? Ich bin go.
0: Von Pommes, Rösti und Klotener Kartoffelsäcken heisst das neueste vierte Drittel. Moderiert übrigens, ihr jetzt vielleicht mitbekommen von Sarina, weil Jasmin in der sehr, sehr wohlverdienten Ferien ist. Und eben, es geht nicht nur um Bonfritz, sondern auch noch um Albert Rösti, um den Bundesrat, der dann noch Hurti vorbeikommt. Der Hurti zu reden gegeben hat auch noch nach dem Match.
3: Ich habe das nach dem Match mitbekommen, dass ja jetzt der Albert Rösti noch ein bisschen Geld schuldig ist Richtung SCL Tigers. Da gibt es so die Kabinenregeln, oder? Zum Beispiel nicht in der Strasse Schuhe in die Kabine reingehen. Und er samt seiner Begleitung haben die Schuhe angehalten. Das war das eine. Kostet pro Person je 100er anscheinend.
0: Ja, und dann hat es noch mehr gegeben, die auch nicht ganz nach sagen wir, Kabinenregeln gelaufen ist. Alles in allem ging es etwa um 500 Steine, wo der Herr Bundesrat schuldig wäre, Richtung Teamkasse von der SCL Tigers. Ob sie es eintreiben oder nicht, ich weiß es nicht. Ist ja eher genug, wenn ein Bundesrat kommt. Komm, jetzt schauen und dann noch nicht gerade kommt. Komm, gratulieren. Aber Sarina hat natürlich eine Idee, was man mit den 500 Franken machen könnte, oder? Ist ja klar.
2: Stellt euch vor, wie viel Pommes man kaufen kann mit dem Geld.
3: Boah, das wäre der Highscore wahrscheinlich.
2: Das wäre der Highscore. Übrigens, ich habe natürlich, weil Timo hat mir einfach angestellt dazu. Es ist einfach so, es ist selber schuld. Habe ich noch heute schnell bei den Tigers nachgefragt, beim Dieter Eschimann, wie viel dass sie am Samstag verkauft haben. Es sind also 1617 Portionen fort am Samstag. Es ist leider nicht der Highscore.
0: Was der Highscore ist, gibt es natürlich auf die Ohren. Ihr Folge 4 vom 4.3. und dem Neo-Eis-Tigers-Podcast oder allen Orten findet, wo ihr Podcasts hört. Unter anderem aber auch auf YouTube sind wir zu finden. Und wenn ihr irgendwie etwas habt oder schon gängig habt, wollt wissen zum Thema Eishockey, könnt ihr uns schicken für unsere Rubrik Frage vor Woche podcast.neo-eis.ch. Wer da Mailadresse, die findet ihr auch hinterlegt auf unserer Webseite neo-eis.ch. Wenn ihr irgendeine Frage oder natürlich auch Feedback habt für uns, die hier den super cool Podcast dürfen machen. Ich höre.
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0: Und weiter richtig ist zu, gehen wir dann auch ins Mittag mit gutem alten Schweizer Rock, hätte ich mal gesehen. Krokus in Zweig, Bedside Radio aus dem 79. Genießen wir damit auch Mittag.

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3: Einen guten Mittwochmittag zusammen mit der Eis.
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5: Den Mittag mit dem Michael Remund. Drei Berner Bauernhöfe sind wegen der Lungenkrankheit bei den Säugen komplett geräumt. Berner Forschende finden Alkohol im Weltall. Und der Name ist es bewölkt. Gegen Abend und vor allem morgen kommt es regnen, heute noch gegen die 20 Grad. Für dass sich die Lungenkrankheit enzotische Pneumonie nicht weiter ausbreitet, sind drei Berner Bauernhöfe komplett geräumt worden. Im Ganzen hat der Kanton 1700 Säue und Pferde tot oder geschlachtet. Hinweise auf eine weitere Ausbreitung von Lungenkrankheit gibt es im Kanton Bern aber nicht. Selina Schneider.
6: In den Zuchtbetrieben hat die Behörde 34 trächtige Muttersäue einschläfern lassen, weil sie sich schon angesteckt haben. 135 weitere Schlachten meldet die Berner Wirtschafts-, Energie- und Umweltdirektion ihre Mitteilung. Dazu haben rund 650 Pferde ins Schlachthaus müssen. Und gegen die 900 musste der Kanton abtun, weil auch die schon sie krank waren. Das Fleisch der geschlachteten Tiere können wir essen, die toten Tiere nicht. Die betroffenen Betriebe im Oberaargau und im Seeland räumt der Kanton in diesen Tagen komplett. Nach dem Putzen und Desinfizieren müssen die Betriebe für 10 Tage leer sein, für das die Sperre nicht mehr gilt. Neben den betroffenen Zuchtbetrieben hat das Amt für Veterinärwesen noch 14 Mastbetriebe angeschaut.

0: Bei 4 sind die Krankheit nicht vorgekommen und sind darum nicht mehr gesperrt. 4 andere Betriebe stehen noch vor dem Schlachten und die restlichen 6 untersucht das Amt noch weiter. Bis zu einer Komplettentwarnung kann es dort bis zu 8 Wochen gehen. Die meldepflichtige Lungenkrankheit ist Mitte September über verschiedene Kantone ausgebrochen. Für einen Menschen ist die Krankheit nicht gefährlich.
1: Die Ostwalder Technology AG von Lys im Seeland hat entschieden, 18 Stellen zu streichen. So ist der Abbau beim Pressemacher laut der Gewerkschaft Unia weniger als ursprünglich geplant. Die Angestellten haben im sogenannten Konsultationsverfahren konkrete Vorschläge ausgeschafft, für die Kosten zu senken, neue Produkte zu entwickeln und neue Märkte einzuholen, meldet die Unia Bio-Seeland-Solothurn heute. Im August hat die Firma gemeldet, dass sie gut die Hälfte der 64 Arbeitsplätze streichen. So wäre die Firma laut Unia nur noch ein reines Serviceunternehmen gewesen und hat nicht mehr produziert. Für die 18 Mitarbeitenden, die es jetzt noch bräuchte, gibt es laut der Mitteilung einen Sozialplan. Ein internationales Forschungsteam unter der Leitung von Uni Bern findet Alkohol im Weltall. Bei jungen Sternen sind überraschend viel Chemie vorgekommen. Darunter sind auch verschiedene Formen vom Alkohol-Methanol. Das Team hat mit einem Teleskop in Chile die chemischen Zusammensetzungen rund um 11 junge Sterne beobachtet. Bei mehr als der Hälfte hat es spezielle Radiosignale von Methanol gehabt. Solche Signale hat die Forschung bis jetzt nur gekannt, wenn neue Sterne sind entstanden. Es sind das erste Mal, wo Forschende können Alkohol im Weltall nachweisen können. Die Ergebnisse sollen helfen, verstehen, wie Moleküle entstehen, die als Bausteine vom Leben gelten. Das Parlament will die Haft bei der Polizei von jetzt 24 auf 48 Stunden verlängern. Das soll vor allem helfen, verdächtige Leute nach einer Demonstration länger zu prüfen. Kritik gibt es von den Menschenrechtsorganisationen. Amnesty International warnt, dass durch die längere Polizeihaft weniger Zeit für die Staatsanwaltschaften näher bleibt. Spätestens nach 96 Stunden muss das Gericht die Haft geprüft haben. Es sei fraglich, ob die Polizei in dieser kurzen Frist alle Verfahrensrechte einhalten kann, schreibt Amnesty. Oder der Bundesrat findet die Umsetzung schwierig. Er muss aber jetzt einen Vorschlag ausschaffen.
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3: Irgendwann kommt der Regen in der Hirnacht, die Nacht und morgen. Aber es kann schon heute Nachmittag ein bisschen an, jetzt im Neo 1 Land. Vielen Orten bewölkt, bleibt aber auf allen Fällen. Die Sonne mal nicht durch. Temperatur so ja, plus, minus um die 20 Grad, eher oder unter. Im Moment immer so um die 18 Grad zu lang. Noch auf morgen Donnerstag regnet es, aber eben definitiv, vor allem so für Mittag, ist auch der meiste Regen möglich. Gäng um. Es ist nicht gegen die Durchtüren nass, aber es regnet doch gäng um, bei denen noch um die 14 Grad.
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3: Nicht mehr zu melden, gegen noch von der Strasse. Gäbige Mittag war, Holz anrühren, für unterwegs zu sein, haben die Sorge. Ja, und habt einfach auch ganz guten Mittwoch. Nami, wie es so weit ist. Jetzt gibt es einfach die erste Stunde Musik, ein Bit zu die West. Für an damit. Und bringen euch dann so langsam, aber sicher richtig zu zu, wo die Luke Kiesling oder Nass Wüterich zu Mick übernehmen. Habt's gut, habt nicht Sorge. Mein Name ist Kobe Timo. Ciao zusammen.

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3: Ciao zusammen, jetzt ist es 2. Vorne kann Mick, der Jonas Wittrich.
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5: Der Koppiger Fabian Rieder trifft Nächte für die Schweizer Nazi und ist zufrieden mit dem ganzen Team. Die SBB tut auf nächstes Jahr 13 Reisezentren zu. Und das Wetter im Verlauf des Nachmittags und gegen Abend kann es schon erste Regentropfen geben. Die Sonne kommt kaum mehr vor. In Nations League, im europäischen Schuhturnier für Nationalteams, gewinnt die Schweiz im vierten Spiel zum vierten Mal. Die Schweizer Mannennazi gewinnt Nächte zu Luzern gegen Nordmazedonien mit 3-0. Die Schweizer Nazi grüßt so in ihrer Nations League-Gruppe mit klarem Vorsprung vom ersten Platz. Einer von denen, der Nächte hat bereicht, ist der Koppiger Fabian Rieder. Kurz vor der Pause hat er das 1-0 für die Nazi geschossen. Er redet nach dem Match vor den Medien vor einer guten Teamleistung.
6: Wir haben eine sehr gute Stimmung im Team, auch wenn nicht immer alles top war in den Spielen. Ich glaube, heute haben wir auch nicht in der ersten Halbzeit vor allem eine gute Leistung gezeigt. Trotzdem hat man, glaube ich, gesehen, dass wir alle zusammengehalten haben, auch wenn es ein bisschen schwieriger war.
5: Der Fabian Rieder sieht vor allem auch die Breite vom Nazi-Kader als aktuelle Stärke vom Team.
6: Dann in der zweiten Halbzeit konnten wir sehr, sehr gut umstellen. Auch die Spieler, die reinkamen, haben einen super Job gemacht, haben uns nochmals Energie gegeben. Ich glaube, das zählt uns momentan aus, dass wir erstens eine riesen Breite haben im Kader und dann auch die Qualität, um von der Bank nachzulegen und dann auch verdient das Spiel zu gewinnen.
5: Weil im anderen Spiel vor Schweizer Gruppe Slowenien-Schottland hat geschlagen, ist die Schweiz trotz grossem Vorsprung in der Tabelle noch nicht definitiv in die Gruppe A aufgestiegen. Den Aufstieg kann die Nazi dann im November klar machen. Dann sind die zwei letzten Nations League-Matchen für heuer auswärts gegen Slowenien und dann zum Schluss daheim gegen Schottland. Von den Debatten vom Berner Stadtrat soll es in Zukunft eine Videoübertragung im Internet geben. Der Stadtrat redet an einer Sitzung Ende Monat über die entsprechende Teilrevision des Geschäftsreglements. Eine reine Audioübertragung von den Berner Stadtratssitzungen gibt es schon heute. Neu soll auch das Bild dazukommen. Live-Übertragungen von Parlamentsdebatten sind in anderen Stadtparlamenten schon länger Standard, heisst es in der Begründung vor Geschäftsprüfungskommission. Für den Datenschutz empfiehlt die Kommission, die Videos der Sitzungen nach 5 Jahren zu löschen. Der Stadtrat kann für die Übertragung die Videoanlage vom Kantonsparlament

0: brauchen. Die Installationskosten halten sich mit 3'000 Franken so in Grenzen. Der Betrieb kostet dann alle Jahr rund 8'500 Franken. Ein 53-jähriger Gleitschirmpilot ist gestern Morgen zu Unterseen in Tod gefallen. Wieso dass er ist abgestürzt, ist aktuell noch nicht klar. Reanimationsversuche sind erfolglos geblieben. Er ist noch am Unfallort gestorben. Der Pilot ist während dem Flug dumm reingekommen und im Gebiet vom Zielhang vom Schießplatz Lehn abgestürzt, heisst es heute von der Kantonspolizei Bern. Die genauen Ermittlungen laufen noch. Die SBB tut auf Anfang nächstes Jahr 13 von ihren Reisezentren zu. Die Bundesbahnen bestätigen ihrer Nachrichtenagentur Keystone SDA einen entsprechenden Bericht vor Zeitung Blick. Als Grund sagt die SBB, dass sie gegen weniger Billets im Schalter verkaufen, nur noch rund 3%. Die 13 Reisezentren gehen zu und werden auf Selbstbedienung umgestellt. So hat die SBB ab nächstes Jahr noch 102 bediente Reisezentren. Betroffen von den Schliessungen sind unter anderem auch die Schalter zu Önsigen und im Shoppiland Schönbühl. Kündigungen gäbe es wegen dem nicht, sagt der SBB-Sprecher auf Anfrage von Keystone SDA. Die betroffenen Mitarbeitenden können in ein anderes SBB-Reisezentrum arbeiten.
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2: Die Wolken die nehmen jetzt am Nami immer wie mehr zu. Dazu kann es schon mal ein bisschen nass werden bei rund 20 Grad. Morgen Donnerstag ist dann der Regen definitiv da. Dazu ist es dann mehrheitlich grau und bewölkt und das bei frischen 13 Grad.
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2: Da habe ich gerade eine Meldung für euch. Und zwar hat es einen Unfall gegeben auf der A1 Zürich Richtung Bern zwischen Grauholz und Bern-Neufeld. Darum stauen sie dort im Moment. Ich wünsche euch dort ganz viel Geduld und eine gute Fahrt. So, und ab jetzt läuft noch bis um 3 ganz viel Musik für euch. Unter anderem die von Alex Warren. Von der LP. Oder Musik aus der Schweiz von der Noemi Besa. Am 3. da bin ich Luke Kissling zusammen mit dem Jonas Wüttrich fix für euch im Studio. Bis dahin wünschen wir euch ganz einen guten Abend und bis später.
0: Ciao zusammen.

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0: Mit sanften Tönen gehen wir da durch Mittwochnachmittag. Emily Sande, hier bei NL1, jetzt, da ist es 3. Vorne kann Mick, der Jonas Wittrich.
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2: Der Koppiger Fabian Rieder trifft Nächte für die Schweizer Nazi und ist zufrieden mit dem ganzen Team. Die SBB tut auf nächstes Jahr 13 Reisezentren zu. Und das Wetter im Verlauf des Nachmittags und gegen Abend kann es schon erste Regentropfen geben. Die Sonne kommt kaum mehr vor. In der Nations League, im europäischen Schuhturnier für Nationalteams, gewinnt die Schweiz im vierten Spiel zum vierten Mal. Die Schweizer Mannennazi gewinnt Nächte zu Luzern gegen Nordmazedonien mit 3:0. Die Schweizer Nazi grüßt so in ihrer Nations League-Gruppe mit klarem Vorsprung vom ersten Platz. Einer von denen, der Nächte hat bereicht, ist der Koppiger Fabian Rieder. Kurz vor der Pause hat er das 1:0 für die Nazi geschossen. Er redet nach dem Match vor den Medien vor einer guten Teamleistung.
3: Wir haben eine sehr gute Stimmung im Team, auch wenn nicht immer alles top war in den Spielen. Ich glaube, heute haben wir auch nicht in der ersten Halbzeit vor allem eine gute Leistung gezeigt. Trotzdem hat man, glaube ich, gesehen, dass wir alle zusammengehalten haben, auch wenn es ein bisschen schwieriger war.
2: Der Fabian Rieder sieht vor allem auch die Breite vom Nazi-Kader als aktuelle Stärke vom Team.
3: Dann in der zweiten Halbzeit konnten wir sehr, sehr gut umstellen. Auch die Spieler, die reinkamen, haben einen super Job gemacht, haben uns nochmals Energie gegeben. Ich glaube, das zählt uns momentan aus, dass wir erstens eine riesen Breite haben im Kader und dann auch die Qualität, um von der Bank nachzulegen und dann auch verdient das Spiel zu gewinnen.
2: Weil im anderen Spiel vor Schweizer Gruppe Slowenien-Schottland hat geschlagen, ist die Schweiz trotz grossem Vorsprung in Tabellen noch nicht definitiv in die Gruppe A aufgestiegen. Den Aufstieg kann die Nazi dann im November klar machen. Dann sind die zwei letzten Nations League-Matchen für heuer auswärts gegen Slowenien und dann zum Schluss daheim gegen Schottland. Von den Debatten vom Berner Stadtrat soll es in Zukunft eine Videoübertragung im Internet geben. Der Stadtrat redet an einer Sitzung eines Monats über die entsprechende Teilrevision des Geschäftsreglements. Eine reine Audioübertragung von den Berner Stadtratssitzungen gibt es schon heute. Neu soll auch das Bild dazukommen. Live-Übertragungen von Parlamentsdebatten sind in anderen Stadtparlamenten schon länger Standard, heisst es in der Begründung vor Geschäftsprüfungskommission. Für den Datenschutz empfiehlt die Kommission, die Videos von den Sitzungen nach 5 Jahren zu löschen. Der Stadtrat kann für die Übertragung die Videoanlage vom Kantonsparlament brauchen. Die Installationskosten halten sich mit 3'000 Franken so in Grenzen. Der Betrieb kostet alle Jahr rund 8'500 Franken. Ein 53-jähriger Gleitschirmpilot ist gestern Morgen zu Untersee in Tod gefallen. Wieso dass er ist abgestürzt, ist aktuell noch nicht klar. Reanimationsversuche sind erfolglos geblieben. Er ist noch am Unfallort gestorben. Der Pilot ist während dem Flug dumm reingekommen und hier im Gebiet vom Zielhang vom Schiessplatz Lehn abgestürzt, heisst es heute von der Kantonspolizei Bern. Die genauen Ermittlungen laufen noch. Die SBB

0: tut auf Anfang nächstes Jahr 13 von ihren Reisezentren zu. Die Bundesbahnen bestätigen ihre Nachrichtenagentur Keystone SDA entsprechenden Bericht vor Zeitung Blick. Als Grund sagt die SBB, dass sie gegen weniger Billets im Schalter verkaufen, nur noch rund 3%. Die 13 Reisezentren gehen zu und werden auf Selbstbedienung umgestellt. So hat die SBB ab nächstes Jahr noch 102 bediente Reisezentren. Betroffen von den Schliessungen sind unter anderem auch die Schalter zu Önsigen und im Shoppiland Schönbühl. Kündigungen gäbe es wegen dem nicht, sagt der SBB-Sprecher auf Anfrage von Keystone SDA. Die betroffenen Mitarbeitenden können in ein anderes SBB-Reisezentrum arbeiten.
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2: Hier in Langnau, da ist es schon mal ein bisschen am Regnen. An anderen Orten hier im Neo-Eisland kann es kurz auch noch nass werden im Verlauf des Nachmittags. Das ist bei rund 20 Grad. Morgen Donnerstag, da ist es dann auf jeden Fall überall immer mal wieder nass, bei rund 13 Grad. Und am Freitag haben wir dann wieder freundliches, aber auch wieder recht kühles Wetter, bei ebenfalls rund 13 bis 14 Grad.
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2: Da sieht es im Moment gut aus auf der Strasse. Ich wünsche euch weiterhin eine gute und sichere Fahrt durch den Mittwochnami.
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2: 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Die Herbst finde ich persönlich wirklich eine der schönsten Jahreszeiten. Wenn draussen langsam die Blätter verfärben, wenn es kühler wird und ich wieder meine Lieblingspullis anlegen kann und dazu an einem Sonntag einfach mal den ganzen Tag Serien schauen kann, das ist für mich absolut perfekt. Und Serien, die liebe ich sowieso. Von Game of Thrones zu Sons of Anarchy oder Yellowstone schaue ich alles durch. Und darum habe ich genau das zum Wochenthema gemacht. Also nicht, was ich gerne schaue, sondern was meine Bürogespändchen für Favoriten haben, die man da eben im Herbst mal wieder durchsuchten können. Und gerade am 4. ab, da erzählt uns Janik Lanz aus der Redaktion von seiner Lieblingsserie. Falls ihr also noch einen Serientipp braucht, dann unbedingt dranbleiben. So, und jetzt würde ich sagen, ab jetzt begleite ich euch durch den Nachmittag und später auch Abend bis am 7. bin ich für euch da. Ich bin Lukisling, hallo zusammen.

0: Es ist der Mark Forster mit «Übermorgen» hier bei NeoAce. Wir haben jetzt gerade 2:45 und im Herbst freue ich mich, alle nach dem Feierabend heimzukommen, meine Kuschelsocken anzulegen, meine Trainerhose und einen gemütlichen Pulli und dann ab auf das Sofa, dazu etwa noch ein Kerzchen anzünden und meine Lieblingsserie schauen.
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0: Und damit ihr da nicht allzu lange müsst überlegen, was ihr im Herbst für eine Serie könntet schauen könnt, haben wir euch diese Woche ein paar Serientipps aus unserem NeoAce-Team parat. Heute ist Janik Lanz aus der Redaktion dran. Er hat mir von One Tree Hill erzählt.
2: Das würde ich sagen, ist die Serie gewesen, fast ein bisschen Jugendzeit, wo ich dann angeschaut und cool angefangen und jetzt habe ich gesehen, sie wieder auf Netflix. Bin ich dran, um sie nochmal zu starten, weil es gleich schon das Kerl her ist und ja, sie mir so positiv ist geblieben.
0: Für die, die diese Serie jetzt nichts sagt, kannst du uns gerade mitnehmen. Um was geht es dort?
2: In dieser Serie geht es eigentlich so ein bisschen um das Erwachsenwerden, kann man sagen. Es ist eine Freundesgruppe. Ja, die Frauen sind so ein bisschen Musik, Mode interessiert, Männer tun Baskeln. Ist jetzt nicht unbedingt meine Sportart, aber halt, weil ich Sport generell, Teamleben generell interessiert bin, hat es mich, glaube ich, ein bisschen gepackt. Ja, und die werden eben auch wirklich nach und nach erwachsen, kommen so ins Erwachsenenleben rein. Und ich glaube, das hat mich dann so ein bisschen gepackt und mitgerissen, genau.
0: Ist es auch das, was ihm so ein bisschen mitnimmt, dass jetzt vielleicht die Serie nochmal schauen
2: willst? Vielleicht auch jetzt darum, oder ich denke, es könnte auch sein, dass ich jetzt mal schauen, wie es jetzt ist, wie ich jetzt drauf schaue. Und dann war es ja komplett ein anderer Zeitpunkt, ich war komplett an einem anderen Ort im Leben und jetzt nehme ich mir halt Hunger, wie ich es heute würde anschauen. Ein paar Sachen sind mir abgeblieben. Es gibt die eine oder andere emotionale Geschichte drin und die sind mir natürlich geblieben, die haben ja ein bisschen irgendwie geprägt. Ich muss mich noch besinnen, das ist noch ein lustiges Beispiel. Ein Kollege hat es auch geschaut und hat mir dann, ist ein bisschen im Voraus gewesen, hat er gesagt, er hat die schlimmste Folge von seinem Leben gesehen. Und dann habe ich die Folge geschaut und dann muss ich sagen, ja, das war wirklich sehr eine sehr schlimme Folge gewesen. Wirklich einfach so, ja, eben Hollywood halt, tragisch. Und das, wie ich das heute würde schauen, das nimmt mich ein bisschen wunder. Darum ist das Thema.
0: Wie ist denn das? Die Serie eben beinhaltet Sport, Musik, sagst, Mode. Ist es wirklich so eine Serie, die jeder und jede schauen kann?
2: Grundsätzlich schon. Es ist nicht irgendwie schwer, oder man muss auch nicht, man braucht eigentlich grundsätzlich, abgesehen von einzelnen Ausnahmen, braucht man nicht Zeit fürs Verarbeiten. Es ist eigentlich wirklich eben, man kommt schnell rein und bleibt auch schnell drinnen. Man tut sich vielleicht auch schnell mit Leuten identifizieren, mit den Charakteren, die drinnen vorkommen. Und ich glaube, dort ist für alle etwas dabei. Eben, wir haben jetzt die Themen Berett, Musik, Sport etc., die Möglichkeiten. Und eben auch zu erwachsen werden, die ja alle kennen. Darum würde ich sagen, kann ich die allen empfehlen, ja.
0: Eine Serie, in der es um Teenie-Drama geht, kann ich also selber auch sehr gut empfehlen. Bin im Moment auch gerade am Schauen. Und der Titelsong der Serie, den haben wir sogar hier bei uns im NeoAce Musikprogramm, spielen wir immer mal wieder. «I Don't Want To Be» von Gavin DeGraw aus One Tree Hill, der vor allem in den 2000er Jahren sehr beliebt war und mittlerweile auf Netflix getroffen ist. Hören wir gerade jetzt.

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2: Wir haben jetzt gleich 3:30 und was für Wetter und welche Themen morgen Morgen auf noch warten, das weiss der Manuel Bartlomé.
3: Der morgige Donnerstag wird nass.
4: Morgen über den Tag ist der Himmel dann meistens stark bewölkt und es gibt immer wieder Regen. Und zum Teil kann dann der auch recht intensiv sein. Und die Temperaturen, die gehen dann zurück. Wir haben am Morgen etwa so 12 bis 13 Grad. Bis am Abend sinkt das Thermometer auf knapp unter 10 Grad.
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Musik aus der Schweiz kommt von Stefanie Heinzmann und spielen wir hier bei uns auf Neoways. Und immer wieder stellen wir hier auch neue Musik vor und genau das wollte ich jetzt gerade machen. Und zwar ist es der Noah Kahn, also der da hier. Dream each night of some version of you that I might not have, but I. Der amerikanische Folk-Pop-Sänger und Songwriter, der ist mittlerweile aus der Musikwelt nicht mehr wegzudenken, das auch wegen seinem Album «The Great Divide». Und mit diesem Album zeigt er uns einmal mehr, wieso dass er schon längstens mehr ist als nur ein Keimtipp. Und eben, seit letztem Freitag, da gibt es neue Musik vom 29-Jährigen zu hören. Und mit dem Song «Draw You Out», da zieht es Noah Kahn nach Panem. Mit dem Song veröffentlicht der US-Sänger und Songwriter die erste Single aus den «Hunger Games Sunrise on Reaping», dem Album, dem Soundtrack zum kommenden Tributen von Panem-Film. Und der Song, den Noah Kahn als grossen Tributen von Panem-Fan gemacht hat, den hören wir gerade jetzt. Der Film gibt es übrigens ab dem 20. November in den Schweizer Kinos zu sehen.

0: Neues an diesem Mittwochnami. Und jetzt ist klar, die Hindelbanker Velo-Rennfahrerin Marlene Reusser wird ihrer Favoritenrolle gerecht. Die 35-Jährige verteidigt ihren Titel heute Nami im Zeitfahren bei der Europameisterschaft Slowenien. Die Hindelbanker Weltmeisterin ist ganze 23 Sekunden schneller als ihre Konkurrentin Temi Vollering. Somit ist Marlene Reusser zum 5. Mal Europameisterin im Zeitfahren. Und nach den Frauen sind jetzt auch noch auf der gleichen Strecke die Männer dran, werden dort auf dem Podest landen. Das gehört ihr dann ebenfalls hier bei uns auf Neo1.
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2: 7. Oktober haben wir und jetzt da ist es 4.
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4: mit Jonas Wüttrich. Marlene Reusser ist Europameisterin im Zeitfahren. Die Gemeinde Muri betont, wie wichtig der Bypass Bern-Ost ist. Und das Wetter im Verlauf des Nachmittags und gegen Abend kommt es gegen mehr regnen. Es ist rund 18 Grad warm. Die Hindelbanker Velorennfahrerin Marlene Reusser ist zum 5. Mal Europameisterin im Zeitfahren. Auf den 22 Kilometern in der slowenischen Hauptstadt Ljubljana ist Marlene Reusser den Namen allen davon gefahren. Auf die Niederländerin Demi Vollering auf dem 2. Platz hat sie 23 Sekunden Vorsprung. Bronze gewinnt Juliette Berthet aus Frankreich. Wie schon fern ist die Hindelbanker jetzt auch heuer Weltmeisterin und Europameisterin im Zeitfahren. Am Samstag hat sie dazu auch noch die Bronzemedaille im EM-Strassenrennen gewonnen. Noch bis übermorgen läuft die sogenannte Vernehmlassung zum grossen Verkehrspäckchen Verkehr 45 vom Bund. Kantone, Verbände und Organisationen können sagen, was sie von den Plänen vom Bund halten. Die Gemeinde Muri hat die Stellungnahme vom Fokusraum Bern-Ost mit unterzeichnet. Und gleichzeitig schreibt die Gemeinde Muri heute, dass sie zusätzlich noch eine eigene Stellungnahme zum Verkehrspäckchen macht. Die Gemeinde betont darin besonders die Wichtigkeit des geplanten Autobahntunnels im Osten der Stadt Bern, dem Bypass Bern-Ost. Der entlastet Muri langfristig vom Verkehr. Gleichzeitig wird die Gemeinde heute vor Autobahn A6 in der Mitte getrennt. Das Projekt würde nicht nur das Verkehrsnetz verbessern, sondern auch die Lebensqualität und die Entwicklung der Gemeinde fördern. Im Solothurnischen hat es in den letzten Tagen um einen sogenannten Trickdiebstahl gegeben. Die Kantonspolizei Solothurn schreibt heute von rund 10 Fällen. Die Täterschaft hat es immer ähnlich gemacht. Sie bedrängen die Betroffenen, hängen einen Billigschmuck um und klauen so unbemerkt gleichzeitig den richtigen Schmuck. Die Polizei ruft darum die Leute auf, die Augen offen zu behalten, Sorge zum eigenen Schmuck zu haben und gegenüber fremden Leuten skeptisch zu sein. Den Vormittag hat die Walliser Kantonspolizei der Walliser Herbstmesse Martin in 3 Hallen evakuiert. Der Grund war ein Koffer, der in der Summe gelegen ist. Die Einsatzkräfte haben die Koffer untersucht und können Entwarnung geben. Die 3 Hallen sind kurz darauf ab und aufgegangen. Das schreibt die Polizei auf der Online-Plattform X. Ins Ausland. Seit Tagen protestieren Schülerinnen und Schüler in Frankreich gegen Lehrpersonenmangel, Unterrichtsausfälle oder Schulen, die schlecht zu Weg sind. Und die Proteste gehen heute weiter. Mehr als 500 Schulen bleiben vorsorglich ganz oder teilweise zu. Dann morgen hat der Präsident Emmanuel Macron zur Polizei geredet. Bei friedlichen Demonstrationen gäbe es keinen Grund für einen Eingriff und gleichzeitig müssen sie bei schwerer Gewalt sofort eingreifen. Die Kritik gegen das Vorgehen der Polizei gegen Proteste sind zuletzt immer grösser geworden. Der Michael Evers berichtet aus Paris.
5: Die Forderungen der Schüler sind eigentlich simpel und verständlich. Sie wollen eine bessere Ausstattung der Schulen, mehr Lehrkräfte und bessere Lernbedingungen. Eine Antwort auf die Proteste aber hat die Regierung hier in Paris noch nicht gefunden. Konkrete Zusagen gab es noch nicht. Zwar ermunterte Premier Le Cornu zur Diskussion über die Forderungen der jungen Leute und Präsident Macron mahnte zur Mäßigung bei den Polizeieinsätzen gegen die protestierenden Schüler. Die Bildungsgewerkschaften riefen daraufhin prompt zu neuen Kundgebungen am Donnerstag auf.
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0: ist ein grauer und zum Teil auch schon ein nasser Mittwochnami bei rund 18 Grad. Morgen Donnerstag setzt sich da das Herbstwetter mit Regen und frischen Temperaturen um die 13 Grad durch. Am Freitag ist es dann wieder freundlich, zeitweise scheint auch dann die Sonne bei rund 14 bis 15 Grad.
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0: A1 Bern Richtung Zürich zwischen Kirchberg und Kriegstetten, da stauen sie. Der rechte Fahrstreifen ist da blockiert und ihr habt einen Zeitverlust von bis zu 25 Minuten.
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0: Auf dem Bundesplatz in Bern ist es im Moment noch jetzt ganz ruhig, würde ich sagen. Aber es laufen schon ganz viele Vorbereitungen im Hintergrund für genau diesen Bundesplatz. Schon gleich ist wieder die beliebte Lichtshow, die die grauen Herbstabende ein bisschen aufregender machen. Das Rendezvous-Bundesplatz fängt in gut 10 Tagen an, am 17. Oktober. Und das gibt es dieses Jahr schon zum 16. Mal. Unter welchem Motto, dass sie heute ihre ZuschauerInnen begeistern wollen, das gibt es dann gerade am 4. Abend. Jonas und ich wünsche euch ganz einen guten Abend. Grüß euch wohl.
2: Ciao zusammen.

0: Neo Ace und mit dem Avicii gehen wir langsam in Richtung Feierabend und man hat aber das Gefühl, es geht noch lang und dann macht es zack und schon haben wir wieder Mitte Oktober. Das ist aber der Monat, wo wir uns auf dem Bundesplatz Bern versammeln und zusammen staunen. Das dank dem Lichtspiel Rendezvous Bundesplatz. Die Lichtshow gibt es dieses Jahr zum 16. Mal. Auch heuer gibt es wieder beeindruckende Bilder an der Fassade vom Bundeshaus zu sehen. Am Samstag, 17. Oktober, geht es dann wieder los. Und dieses Jahr gibt es den Igeli, Eichhörnli, Ameisen und Steinböcke zu sehen. Unter dem Motto «Natur pur» erzählt die Geschichte vom Kreislauf vor Tier- und Pflanzenwelt. Dazu sagt Brigitte Roux.
1: Es ist ein Zusammenspiel aus Licht, Musik und Illusion, bei dem die Fassade vom Bundeshaus sehr fantasievoll eingebunden wird. Und dieses Jahr steht die wunderschöne Schweizer Natur im Zentrum. Das Leben über und unter der Erde, im Wasser und in der Luft. Man darf sich wirklich freuen.
0: Wieso genau heute die Welt vor Tier- und vor Pflanzenwelt gezeigt wird, sagt Brigitte Roux.
1: Das hat Pro Natura mir eigentlich ans Herz gelegt, dass wir das machen. Weil wir müssen unserer Natur natürlich wirklich, je länger sie mehr, sehr, sehr Sorge geben. Und es ist ganz wichtig, dass wir uns auch ein bisschen mit der Natur auseinandersetzen.
0: Dazu gäbe es ab dem 17. Oktober an 36 Ebenen unter anderem ein Froschkonzert zu hören.
1: Wir haben Eichhörnchen in den Szenen, die mit Eicheln, die sie oben abholen von den Bäumen, Fußball spielen. Wir haben einen Fischreiher und wir haben verschiedene andere Tiere, die im Wasser und unter dem Wasser und unter der Erde vorkommen. Zum Beispiel Ameisen, die das Bundeshaus auseinandernehmen und nachher wieder neu zusammensetzen.
0: Also feierliche Sachen, die es da zu sehen gibt. Bis am 21. November läuft das Rendezvous Bundesplatz fast täglich.

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2: Ciao zusammen, es ist halb fünf.
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2: So, Jonas, jetzt reden wir zusammen schnell über Tierli. Wir wissen alle, wie eine Kuh macht, wie eine Katze oder ein Hund macht. Ich mache das jetzt nicht nach.
4: Schade.
2: Aber es gibt auch Tiere, die ich ehrlich gesagt keine Ahnung habe, wie die tönen. Weißt du nämlich, wie ein Biber macht?
4: Nein, da habe ich absolut keinen blassen Schimmer. Aber es gibt, also ich weiss zum Beispiel auch nicht, wie ein Krokodil macht. Vielleicht kannst du mir das ja sagen.
2: Also ich weiss, wie ein Biber macht. Also gut, ich weiss es nicht, aber ich habe es rausgesucht. Hier.
4: Ja, das habe ich jetzt nicht erwartet, ehrlich gesagt.
2: Ja, das klingt für mich eher wie ein Kind, das am Rauen ist, oder?
4: Ja, das trifft es eigentlich nicht schlecht. ja, Biber, um den geht es dann ab der 5 im Feierabend. Die Hindelbank im Naturschutzgebiet Husten. Moos ist es nicht nur trocken, nämlich weil es so lange jetzt nicht geregnet hat, sondern eben auch wegen dem Biber, der da ein bisschen etwas am Rauen ist. Dann hat er den Dampo, wir hören es ab der 5.
2: Genau.
4: Das ist wunderbar, wirklich.
2: So tönt das der.
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2: Ja, jetzt lang noch, da ist es immer mal wieder schon ein bisschen am Regnen. An anderen Orten im Neo 1 Land kann es auch noch kurz nass werden, bei rund 18 Grad. Montag, da ist es auf jeden Fall überall immer mal wieder nass, bei rund 13 Grad. Und am Freitag haben wir dann eher wieder freundliches, aber auch wieder recht kühles Wetter, bei rund 13 bis 14 Grad.
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2: Im Moment müsst ihr vielleicht ein bisschen Geduld haben auf der Eisbahn Richtung Zürich zwischen Kilchberg und Kriegstetten. Da staut es und der rechte Fahrstreifen ist blockiert. Dreht im Moment einen Zeitverlust von bis zu 25 Minuten.
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2: Aufgewachsen auf einem Bauernhof im Schangnau, heute Immobilienmakler auf Mallorca. Simon Gerber hat in seinem Leben viele Wege eingeschlagen, bevor er dort die Insel Mallorca zusammen mit seiner Frau zu seiner neuen Heimat gemacht hat, hat er einen Zwischenstopp im Kosovo gemacht. Wieso der 43-Jährige ein halbes Jahr dort gelebt hat, das erzählt er uns dann gerade im zweiten Teil von unserem Neo-Ace-Portrait in den nächsten 10 Minuten. Ich bin Lou, zusammen mit Jonas begleiten wir euch hier durch den Mittwochabend. Hallo zusammen.

0: einen aus dem 2002 «Here I Am» von Bryan Adams, da bei Neoways vom Emmental in Kosovo. Für Simon Gerber sind zwischen diesen beiden Welten nicht nur ein paar hundert Kilometer gestanden. Es wird eine Zeit, wo aus dem jungen Mann aus dem Jangno ein Soldat wird, der ein Land lernt kennen, das ja anders ist als seine Heimat.
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0: Das Militär wird für ihn zum ersten grossen Schritt raus aus seinem vertrauten Emmental. Wie das er genau dazu gekommen ist, das Militär im Kosovo zu machen, das weiss meine Mutter. Das weiss ich selber, ja. Ich habe das ja geschrieben. Das weiss ich. Als Ältesten von drei Kindern, da hat Simon Gerber irgendwann den Bauernhof von seinen Eltern übernehmen sollen. Für das konnte sich der heute 43-Jährige nicht begeistern. Weil?
2: Jemand, der grundsätzlich, wenn er Verantwortung übernimmt, dann gar nicht dafür, 100%. Und weil ich so weit das Gefühl hatte, ich habe das Reissen aus dem Genre rauszugehen, konnte ich das wie nicht können. Das hat für mich einfach nicht gestimmt. Und nachher habe ich in Trubschachen eine Lehre gemacht. Bin in einer Sanitärfirma. Also bin ich den ersten Schritt gegangen, zum Genre aus.
0: Die Lehre als Sanitär hat Simon Gerber erfolgreich bestanden. Nachdem hat der Schangnauer eine Zusatzlehre als Haustechnikplaner gemacht. Und er, da sei es dann in RS gegangen.
3: Die RS habe ich in Wangen der Aare gemacht. Also das ist so wie nochmal ein Schritt zu dem Emmental aus. Ich war bei der Transporttruppe, habe dort nicht nur den Soldat gemacht, sondern auch den Unteroffizier. Und dort ist dann für mich eine nächste Tür aufgegangen. Und das ist weitermachen gewesen, sagt man dem. Ja, glaube immer noch. Weitermachen als Unteroffizier und dann dazu ist gekommen, das Militär.
0: Heisst, sie haben dann zumal Zugführer gesucht.
3: Das ist eigentlich Offiziersposten ist, aber sie soll sagen, gute Unteroffiziere dürfen dann gleich Zug führen. Und ich hatte die Möglichkeit gehabt, als Unteroffizier nachher dort drei RS in einem Jahr auszubilden. Wir haben dort so eine Zeitmilitärstelle gegeben, wo man ja, das beruflich können ausüben konnte. Und das habe ich dann auch gemacht. Das ist ein Jahr, anderthalb gegangen.
0: Und in dieser Zeit ist ein weiteres Angebot gekommen, und zwar, dass er mit dem Militär in Kosovo in Auslandeinsatz hat können gehen.
3: Und diese Chance habe ich dann auch genutzt. Das war eine Ausbildung in Stans, wo du vorbereitet wirst auf einen Auslandeinsatz. Und diesen Auslandeinsatz habe ich dann in der Rolle des Transportoffiziers ausführen. Das war eine sehr spannende Zeit gewesen. Es waren 6 Monate, als ich im Kosovo war.
0: Nach diesem halben Jahr ist er dann wieder zurück in die Schweiz gegangen. Kurz hat Simon Gerber dann in der Gastronomie gearbeitet, war als Bauführer tätig und noch später dann im Verkauf. Und den Job im Verkauf hat der Schangnauer immer wie mehr anfangen interessieren. Heute verkauft der 43-Jährige zu Mallorca Häuser. Er ist seit ein paar Jahren Immobilienmakler auf der Insel. Heisst, der Simon Gerber ist mittlerweile ausgewandert. Morgen, da hören wir dann mehr von dieser Auswanderung.
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0: Neo Ace mit Musik aus Bern kommt vom Duo Lone Ludwig, gehört von Heimer Affogato. 4 Spiele, 4 Siege. Als Schweizer Mannen-Schutnazi läuft es in der Nations League. Die Schweizer Mannen die spielen gestern Abend gegen Nordmazedonien und gewinnen zu Luzern auch diesen Match. Das mit einem 3:0. Nach einer eher bescheidenen ersten Halbzeit hat sich die Nazi steigern und hat am Schluss dann eben gewonnen. Dazu sagt der Koppiger Nazi-Spieler Fabian Rieder nach dem Spiel zum SRF.
1: Umso länger das Spiel ist gegangen, umso besser haben wir es dann umgesetzt. Aber ich glaube, es ist echt dass jeder 100% geht, jeder für jeden geht. Auch wenn man mal einen Ball verliert, ist glaube ich, absolut menschlich, dass es passiert. Aber ich glaube, es hat man auch vor allem in der zweiten Halbzeit gesehen, dass einfach 4-5 Spieler nachsetzen, hinten nachsprinten. Und ich glaube, das ist einfach wirklich zwar und da, kannst du erfolgreich sein. Und ich glaube, da hat man auch gesehen, dass wir es untereinander sehr gut haben und einfach jeder für jeden geht. Und das so gerne macht man den Extrameter.
0: Der Fabian Rieder war echt ein wichtiger Spieler gewesen. Der Koppiger spielt gestern Abend von Anfang an und macht kurz vor der Pause das 1:0. Dazu erklärt der 24-Jährige.
1: Ich probiere einfach immer alles geben im Training, neben dem Platz für das Team, um auch gute Stimmung zu bringen, wenn ich vielleicht nicht von Anfang an spiele, obwohl es nicht immer einfach ist, weil halt jeder ambitioniert ist. Aber ich glaube, da kann ich mich sehr gut in den Dienst vom Team stellen und das ist für mich einfach das Wichtigste, weil es am Ende des Tages ja, für das Land machst und ich bin einfach unglaublich stolz, kann ich für das Nationalteam auflaufen.
0: Mit dem 4. Sieg nacheinander ist die Schweiz kurz vor dem Aufstieg in die Liga A, die höchste Liga der Nations League. Mitte November geht es für die Schweiz in der Nations League mit dem Gastspiel Slowenien weiter. Zum Abschluss vor der Kampagne empfiehlt das Team von Murat Yakin in St. Gallen, Schottland. Welche Position der Fabian Rieder am liebsten hat auf dem Schuttfeld, darüber haben wir schon berichtet. Ihr könnt es jetzt gleich nachhören auf neo1.ch.

0: Musik von Post Malone zusammen mit Morgan Wallen gehört immer I Had Some Help hier bei Neoways. Wir haben Fifi. Am Mic für euch ist der Jonas Wittrich.
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2: Die Hindelbank beim Horst Moos geht das Wasser wie mehr zurück. Marlen Reusser ist Europameisterin im Zeitfahren. Und das Wetter mittlerweile hat es überall zugetan, damit auch Kabu am Morgen kommen nass daher. Auch die Hindelbank im Naturschutzgebiet Horst Moos hat der trockene Sommer seiner Sporen hinterlassen. Seit Anfang Juli braucht das Horst Moos Notbewässerungen, weil das Wasser so tief ist, dass Pflanzen und Tiere kaputt gehen und darunter leiden. Dazu hat es auch noch einen Biber, der den Bachlauf vom Horst Moos staut. Stefan Lehme, Präsident der bürgerlichen Korporation Hindelbank, erklärt die Situation so.
3: Wie viel der Biber dazu beiträgt, das wissen wir noch nicht hundertprozentig. Da ist der Kanton am Abklären. Man hat anfangs den Damm ein bisschen abgesenkt. Aber bevor dass man nicht weiss, ob hundertprozentig Wasser nachkommt oder ob es einfach wirklich Trockenheit ist, kann man von dieser Seite her nichts sagen. Wir haben durch das einfach keinen Zufluss.
2: Die zuständigen Ämter haben jetzt reagiert. Im Biberdamm hat es ein Loch, wo Wasser wieder durch kann. Neben diesem Loch sind aber die nächsten Schritte beim Naturschutzgebiet Horst Moos noch nicht klar. Es sind verschiedenste Institutionen beteiligt, unter anderem auch die Gemeinde Hindelbank und das Jagd- und Fischereiinspektorat, sagt Stefan Lehme. Heute war die 6. Notbewässerung. Was diese Wässerungen bringen, muss noch untersucht werden. Eine nachhaltige Lösung sei es wahrscheinlich nicht, weil es ein riesen Aufwand ist. Stefan Lehme betont, dass der Biber sicher bleiben kann. Es würde helfen, wenn das Wetter mitspielt, wenn es würde regnen und etwas kälter wird. Diesen Morgen hat es im Industriegebiet das Olten gebrannt. Zwei Leute haben sich wegen dem Feuer verletzt, ein Mann schwer. Er hat mit dem Rettungshelikopter ins Spital müssen. Ausgebrochen ist der Brand in einem Wohnwagen, der auf einem privaten Platz ist gestanden. Am frühen Nachmittag konnte die Feuerwehr den Brand löschen, wie ein Sprecher der Kantonspolizei Solothurn auf Anfrage der Nachrichtenagentur Keystone SDA bestätigt. Der Einsatz sei mittlerweile fertig. Wieso der Wohnwagen da verbrannt ist, noch nicht klar. Zuerst hat das Online-Portal 20 Minuten über das Feuer und die Explosionen berichtet. Der Kommandant der Feuerwehr Olten redet von Gasflaschen, die sie explodiert. Ein Komitee aus Gewerkschaften, der SP und den Grünen hat mehr als 100'000 Unterschriften gegen die neuen Regeln bei Mindestlöhnen eingereicht. So gibt es voraussichtlich eine Volksabstimmung zum Thema. Nötig wären für das 50'000 gültige Unterschriften. Konkret geht es um einen Entscheid vom Parlament im Juni. Mindestlöhne in allgemeinen Gesamtarbeitsverträgen sollen in Zukunft Vorrang vor kantonalen und kommunalen Mindestlöhnen haben. Das Komitee will die Änderung verhindern. Die Gegnerinnen und Gegner reden bei diesen neuen Regeln von einem Angriff auf Leute mit tiefen Löhnen. In vielen Fällen sind vor allem Frauen betroffen. Und noch Sport-Velo-Fahren. Die Hindelbanker Velorennfahrer Marlen Reusser ist zum 5. Mal Europameister im Zeitfahren. Auf den 22 Kilometern in slowenischen Hauptstadt Ljubljana ist Marlen Reusser dann nämlich schon von Anfang an allen davon gefahren. Auf die Niederländerin Demi Vollering auf dem 2. Platz hat sie schlussendlich 23 Sekunden Vorsprung gehabt. Bronze gewinnt Juliette Berthet aus Frankreich. Wie schon fern ist die Hindelbankerin auch heuer Weltmeisterin und Europameister im Zeitfahren. Entsprechend gross ist die Freude nach dem Rennen vor den Medien.
4: Wir waren jetzt WM und EM und ich komme am Schluss mit 4 Medaillen raus. Zweimal ein Sieg, zweimal der Titel. Ich würde sagen, das ist sehr gelungen.
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0: Es ist ein grauer und zum Teil auch schon ein nasser Mittwochabend bei rund 18 Grad. Morgen Donnerstag setzt sich dann das Herbstwetter mit Regen und frischen Temperaturen um die 13 Grad durch. Am Freitag ist es dann wieder freundlich. Zeitweise scheint auch hier die Sonne bei rund 14 bis 15 Grad.
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0: A1 Bern Richtung Zürich zwischen Schönbühl und Kilchberg. Da stauen sie. Die Redezeitverlust von bis zu 15 Minuten. Nachher auf der gleichen Strecke müsst ihr auch noch Geduld haben. Zwischen Kriegstätten und Wangen an der Aare. Dort stockt es. Und dann geht es auch noch länger auf der Hauptstrasse zu Thun, bei Frutigenstrasse und Burgstrasse.

0: Strasse zwischen dem Seefeld und dem Kreis und Berntor. Da steht es und dann hat er auch noch länger zwischen Spiez und dem Spiez Wieler wegen Stau. Sonst geht es auf der Hauptstrasse im Moment nie länger als rund 6 Minuten. An diesem Mittwochabend ist Jonas und ich, Lou, für euch zuständig. Schön seid ihr mit uns und Neo1 unterwegs. Hallo zusammen.
1: Ciao zusammen.

0: ist der Charlie Puth, der uns hier durch den Abend hier bei Neo 1 begleitet.
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0: Die Bäume lassen die Blätter fallen und es kühlt ab und es ist nicht mehr so heiß. Der Herbst, der ist da. Ein Herbstregen, der zur Jahreszeit gut passen würde, hat es aber noch nicht gegeben, zum grössten Teil. Trocken ist es ging noch und für die Natur gar nicht so gäbig. Die leidet immer noch unter der Trockenheit, so auch das Naturschutzgebiet Horstmoos, die Hindelbank, wo direkt an A1 liegt.
2: Aktuell durch die Trockenheit haben wir einfach sehr, sehr wenig Wasser und das sind natürlich auch Tiere, die drinnen leben, gefährdet.
0: Erzählt Stefan Lehmann, Präsident der bürgerlichen Kooperation Hindelbank. Nachdem dass es so trocken ist, hat auch noch ein Biber den Damm bei einem Bachlauf vom Horstmoos gebaut. So kommt noch weniger Wasser ins Naturschutzgebiet. Der Stefan Lehmann hat heute die 6. Notwässerung organisiert. Celina Schneider berichtet.
3: Genug Leute organisieren, genug Material haben und genug Zeit einplanen. Eine Notwässerung im Naturschutzgebiet Horstmoos Hindelbank ist aufwendig. Der Wasserstand ist aber so tief, dass es die braucht, damit Tiere und Pflanzen weiter überleben können. Zum 6. Mal hat der Stefan Lehme, Präsident der bürgerlichen Korporation Hindelbank, gestern so eine Notwässerung gemacht.
2: Wir dürfen die Leitung von den Bauern brauchen, die vom Dorfbach unterirdisch bis zum Horstwald geht. Von dort nehmen wir das Wasser oberirdisch mit Transportschläuchen zu den Weihern und haben Pumpen von Feuerwehren und Bauern gebraucht, wo wir im Dorfbach stationiert haben. So tun wir das Wasser in Horstmoos in die Weihern pumpen.
3: Eine langfristige Lösung sind die Notbewässerungen aber nicht.
2: Wir machen den Pegel pro Tag etwa 10 bis 15 cm geben, wenn wir einen ganzen Tag pumpen. Ist wirklich eben eine Notbewässerung. Es ist nicht der Pegel, den wir uns gerne wünschten, aber wir können einfach schlicht aus zeitlichen Gründen nicht mehr pumpen.
3: Sagt der Stefan Lehme. Neben dem, dass es trocken ist und kaum regnet, hat es der Zufall wollen, dass ein Biber noch einen von den Bachläufen zum Horstmoos mit einem Damm staut. Wie viel Wasser wegen dem Damm nicht ins Naturschutzgebiet kommt, sei aber nicht klar, sagt der Stefan Lehme. Beim Damm haben die zuständigen Ämter reagiert.
2: Der Damm hat man jetzt einen Durchgang gemacht, dass der Wasserspiegel 20 cm abgesenkt ist worden. Das hat aber nicht gelangt, dass das Wasser bis zu den Weihern vorgekommen ist.
3: Wie es beim Naturschutzgebiet Horstmoos weitergeht, sei nicht klar. Es sind viele verschiedene Institutionen und Ämter beteiligt, unter anderem die Gemeinde Hindelbank und das Jagd- und Fischereiinspektorat. Im Moment wird untersucht, was das Wasser genau bringt. Die Natur könnte natürlich auch ihren Beitrag leisten.
2: Wenn es nicht mehr so warm wäre, dann würde weniger Wasser verdunsten. Und wenn es regnen würde, wäre es auch noch einmal mehr geholfen. Vor allem, dass wir einfach den Wasserpegel, so wie er jetzt ist, möchten baden, dass wir die Notbewässerungen nicht müssen machen müssten. Das ist einfach ein Riesenaufwand.
3: Sagt der Stefan Lehme, Präsident der bürgerlichen Korporation Hindelbank.
0: Der Biber ist also nicht alleine die Schuld daran, dass es im Naturschutzgebiet Horstmoos die Hindelbank kaum noch Wasser hat. Ob der Biber darf bleiben oder fort muss an einem anderen Ort, ihr könnt es nachhören auf unserer Webseite neo1.ch.
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3: Ein junger Mann ist gestern Vormittag in Biel von einem Balkon gefallen und gestorben. Die Polizei geht aktuell von einem Unfall aus, heisst heute ihre Mitteilung. Leute, die den Unfall haben, beobachtet, sie dem 23-jährigen Mann sofort geholfen. Die Hilfe ist aber zu spät gekommen. Er ist noch am Unfallort gestorben. Der Claude Allège-Mithalter ist den Mittag per sofort von seinen Ämtern als Vizepräsident von Swiss Ski U, OK-Präsident von Ski-WM zu Gramontana im Februar zurückgetreten. Sein Entscheid ist kurz nach dem Entscheid von Swiss Ski gekommen. Swiss Ski hat der Schmidhalter den Morgen vorläufig von seinen Posten suspendiert. Der Grund für das ist eine Anklage bei der Walliser Staatsanwaltschaft. Die Suspendierung hat bis zum Urteil gegolten. Der Claude Allège-Mithalter weist die Vorwürfe zurück. Auf nächste Saison gibt es bei der Strassen-WM von MotoGP-Klasse eine Änderung an den Grand Prix-Wochenende. Ab nächster Saison gibt es in MotoGP für Sprintrennen ein separates Qualifying. Aktuell machen die Fahrer von MotoGP am Samstagmorgen ein Quali-Rennen. Mit dem wird die Startaufstellung für einen Sprint wie auch für das Hauptrennen bestimmt. Ab nächstem Jahr soll es Yes Qualifying geben, heisst es heute von den Verantwortlichen. So wird die Regel in MotoGP ab nächster Saison gleich wie an den Autorennwochenenden vor Formel 1.
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1: Hier in Langnau da ist es immer mal wieder schon ein bisschen am Regnen. Auch an anderen Orten im Neo 1 Land kann es kurz nass werden. Bei rund 18 Grad. Morgen Donnerstag da ist es auf jeden Fall überall immer mal wieder nass. Bei rund 13 Grad. Und am Freitag da, ist es dann wieder freundlich. Die Sonne kommt immer mal auch da vorne. Das bei ebenfalls aber frischen Temperaturen bei rund 14 Grad.
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1: Es staut im Moment auf der A1 Bern Richtung Zürich zwischen Wankdorf und Kilchburg. Nehmen wir auf der gleichen Strecke noch stockenden Verkehr, wo ihr einen Zeitverlust von bis zu 10 Minuten habt, das zwischen Kriegstetten und Herkingen. Sonst, da sieht es gut aus, auf der Hauptstrasse geht es im Moment gerade nie länger als maximal 5 Minuten.

0: zusammen mit Bastille haben wir gehört, Happier von innen, da bei Neo 1.
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0: Am Morgen da war die Sonne noch rum. Dann sind immer mehr Wolken dazugekommen. Ja, und mittlerweile, ja, wenn ich da raus schaue, sehe ich einfach nur noch grauen Himmel. Jetzt Mario Rindlisbacher vom Meteotest zu Bern. Wie beenden wir den Mittwochabend? Kommt es da schon mal regnen?
4: Es kommt zum Teil schon ein bisschen regnen. Wir haben immer viele Wolken rum und der Himmel ist meistens bedeckt heute Abend und auch in der Nacht auf morgen. Zuerst ist es noch ein bisschen Föhnung über den Alpen, aber der Föhn geht zu Ende. Und in der Nacht auf morgen und gegen morgen und morgen da kommt dann verbreitet der Regen auf. Temperaturen noch nicht allzu tief in der Nacht. Da haben wir etwa so einen Tiefstwert von 12 bis 13 Grad.
0: Und wie sieht es dann am Morgen Donnerstag aus mit dem Regen?
4: Da gibt es ja recht viel Regen. Morgen über den Tag aus da leitet sich dann die Kaltfront an die Alpen an. Und über den Tag aus da gibt es sehr viel Bewölkung und immer wieder Regen. Insgesamt kommen so zwischen 20 und 30 Liter pro Quadratmeter zusammen. Und dazu ist eben meistens trüb. Auffälliges sind nicht zu erwarten. Nach etwa 12, 13 Grad am Morgen sinken die Temperaturen am Nachmittag und Abend eher noch ein bisschen ab, bis am Abend auf knapp unter 10 Grad.
0: Also feierlich frisch. Ist dann auch der Freitag so frisch?
4: Das ist recht frisch. In der Nacht auf den Freitag gibt es eine längere trockene Phase. Die Bewölkung lockert ein bisschen auf. Am Freitagmorgen da starten wir dann mit etwa 5 Grad in den Tag rein. Am Freitag über den Tag aus ist das Wetter dann aber wieder ein bisschen freundlicher. Es gibt durchaus auch ein paar Aufhellungen mit ein paar sonnigen Phasen. Und meistens ist das Wetter trocken. Bei 12 bis 13 Grad ist es eher kühl. Am Wochenende, vor allem am Samstag, haben wir noch zum Teil ein bisschen dichtere Wolkenfelder. Hier und dort kann es auch ein bisschen regnen. Sonst gibt es aber auch längere trockene Abschnitte. Temperaturen am Wochenende so zwischen 13 und 14 Grad am Nachmittag.
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1: Es ist der George Ezra hier bei Neo Ace.
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1: Super Nachrichten von Ljubljana und schlechte Nachrichten von Langnau. Jonas Wüttrich, Zeit für ein Sportupdate.
4: Ja, wir gehen drei mit diesen super Nachrichten. Die Hindu-Banker Velorennfahrer Marlen Reusser ist zum fünften Mal Europameister im Zeitfahren. Auf den 22 Kilometern in slowenischen Hauptstadt Ljubljana ist Marlen Reusser den Namen schon von Anfang an allen davon gefahren. Auf die Niederländer Demi Vollering auf dem zweiten Platz hat sie schlussendlich 23 Sekunden Vorsprung gehabt. Bronze gewinnt Juliette Berthe aus Frankreich.
1: Wie schon fern ist die Hindu-Banker auch heuer Weltmeister und Europameister im Zeitfahren. Fahren. Entsprechend gross ist die Freude nach dem Rennen vor den Medien.
5: Ich hatte recht Freude. Heute habe ich mir Zwischenzeiten sagen und ich habe von Anfang an gesehen, dass wir in Führung sind. Und das ist natürlich recht cool. Ich kann ein bisschen mehr auf der sicheren Seite fahren und ich glaube, es ist uns gelungen, wirklich ein gutes und sicheres Rennen zu fahren, nie ein Risiko zu nehmen. Und ich habe noch ein Rennen, ein kleines, aber das ist eigentlich das letzte grosse Rennen, wirklich ein schöner Saisonabschluss von dieser schönen Saison zu machen, weil es natürlich wirklich fängt.
4: Ja, dann kommen wir jetzt eben zu den schlechten Nachrichten. Ganz bitter für Oskar Slapinskis. Der Stürmer von der SCL Tigers hat sich beim letzten Heimspiel letzten Samstag gegen EHC Kloten verletzt. Er hat im ersten Drittel nach einer Verletzung am Ellbogen dort nicht mehr können spielen. Jetzt meldet die Tigers heute, dass weitere Untersuchungen haben gezeigt, dass sich der 24-Jährige schwerer hat verletzt. Der Oskar Slapinskis ist gestern operiert worden und die Tigers gehen davon aus, dass er die ganze Saison nicht mehr spielen kann.
1: Dann noch die Meldung vom Hockey. Der EV Zug verstärkt auf nächste Saison sein Kader und holt der österreichische Nationalverteidiger Bernd Wolf. Er unterschreibt bei den Zentralschweizer für 3 Jahre, schreibt der Club heute. Der 29-Jährige ist schon länger in Schweiz unter Vertrag. Ab 2020 war er 4 Jahre beim HC Lugano und seit dem 24 beim EHC Kloten.
4: Dann wechseln wir vom Eis auf den Schnee-Skifahren. Der Claude-Alain Schmidhalter ist am Mittag per sofort von seinen Ämtern als Vizepräsident von Swiss Ski und als OK-Präsident von Ski-WM zu Gramontana nächsten Februar zurückgetreten. Sein Entscheid ist kurz nach einem Entscheid von Swiss Ski gekommen. Swiss Ski hat der Claude-Alain Schmidhalter den Morgen vorläufig von seinen Posten suspendiert.
1: Der Grund für das ist eine Anklage bei der Walliser Staatsanwaltschaft. Die Suspendierung hat bis zum Urteil gegolten. Der Claude-Alain Schmidhalter weist die Vorwürfe zurück. Er hat den Entscheid getroffen, weil die Weltmeisterschaften gut 4 Monate vor der Durchführung Klarheit bräuchte, schreibt er zu seinem Rücktritt.
4: Dann bleiben wir noch schnell beim Skifahren. Die zwei Italiener, Federica Brignone und Sofia Goccia, verpassen beide das Startrennen vom Weltcup-Winter. Das Duo muss auf einen Riesenslalom zu Sölden in gut 2 Wochen verzichten.
1: Federica Brignone hat im August nochmal mit ihrem linken Bein unter das Messer müssen und ist noch nicht wieder zu Weg. Und Sofia Goccia kämpft seit den Trainings zu Argentinien mit so einer Viruserkrankung, vermutlich von Muckenstichen.
4: Dann gehen wir zum Judo. Für Aurélien Bonferroni ist die WM zu Baku im Achtelfinale fertig. In Gewichtsklasse bis 81 Kilo hat der 24-Jährige Genfer heute gegen Georgir Tato Grigalashvili verloren. Gegen dreifach Weltmeister ist der Bonferroni schon chancenlos gewesen und hat nach 3,5 Minuten verloren. Vor dem Achtelfinale hat er seine ersten 2 Kämpfe aber gewonnen.
1: Und zum Schluss noch die Meldung vom TÜV-Rennen. Auf nächste Saison geht es bei Strassen-WM vor MotoGP-Klasse Änderung an den Grand Prix-Wochenende. Ab nächste Saison gibt es der MotoGP für das Sprintrennen ein separates Qualifying.
4: Aktuell machen die Fahrer von MotoGP am Samstagmorgen 1 Quali-Rennen. Mit dem wird die Startaufstellung für den Sprint wie auch für das Hauptrennen bestimmt. Ab nächstes Jahr soll es jedes Quali-Rennen geben, heisst es heute von den Verantwortlichen. So werden die Regeln in MotoGP dann ab nächstes Jahr gleich wie an den Autorennwochenende vor Formel 1.
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0: Naturschutzgebiet Hustmoos hat der trockene Sommer seine Sporen hinterlassen. Seit Anfang Juli braucht das Hustmoos Notbewässerungen, weil das Wasser so tief ist, dass Pflanzen und Tiere kaputt gehen und darunter leiden. Dazu hat es auch noch einen Biber, der den Bachlauf vom Hustmoos staut. Stefan Lehmann, Präsident der bürgerlichen Korporation Hindubank, erklärt die Situation so.
1: Wie viel was der Biber da dazu beiträgt, das wissen wir noch nicht hundertprozentig. Da ist der Kanton am Abklären. Wir haben den Damm ein bisschen abgesenkt. Aber bevor dass man nicht weiss, ob hundertprozentig noch Wasser nachkommt oder ob es einfach wirklich Trockenheit ist, kann man von dieser Seite her nichts sagen. Wir haben durch das einfach keinen Zufluss.
0: Die zuständigen Ämter haben jetzt reagiert. Im Biberdamm hat es ein Loch, wo Wasser wieder durch kann. Neben diesem Loch sind aber die nächsten Schritte beim Naturschutzgebiet Hustmoos noch nicht klar. Es sind verschiedenste Institutionen beteiligt, unter anderem auch die Gemeinde Hindubank und das Jagd- und Fischereiinspektorat, sagt Stefan Lehmann. Heute war die sechste Notbewässerung. Was diese Wässerungen bringen, muss noch untersucht werden. Eine nachhaltige Lösung sei es wahrscheinlich nicht, weil es ein riesen Aufwand ist. Stefan Lehmann betont, dass der Biber sicher bleiben kann. Es würde helfen, wenn das Wetter mitspielt, es würde regnen und etwas kälter wird. Diesen Morgen hat es im Industriegebiet das Alte gebrannt. Zwei Leute haben sich wegen dem Feuer verletzt, ein Mann schwer. Er hat mit dem Rettungshelikopter ins Spital müssen. Ausgebrochen ist der Brand in einem Wohnwagen, der auf einem privaten Platz ist gestanden. Am frühen Nachmittag konnte die Feuerwehr den Brand löschen, wie ein Sprecher der Kantonspolizei Solothurn auf Anfrage der Nachrichtenagentur Keystone SDA bestätigt. Der Einsatz sei mittlerweile fertig. Wieso der Wohnwagen da verbrannt ist, noch nicht klar. Zuerst hat das Online-Portal 20 Minuten über das Feuer und Explosionen berichtet. Der Kommandant der Feuerwehr Olten hat von Gasflaschen, die sie explodiert. Ein Komitee aus Gewerkschaften, der SP und den Grünen, hat mehr als 100'000 Unterschriften gegen die neuen Regeln bei Mindestlöhnen eingereicht. So gibt es voraussichtlich eine Volksabstimmung zum Thema. Nötig wären für das 50'000 gültige Unterschriften. Konkret geht es um einen Entscheid vom Parlament im Juni. Mindestlöhne in allgemeinen Gesamtarbeitsverträgen sollen in Zukunft Vorrang vor kantonalen und kommunalen Mindestlöhnen haben. Das Komitee will die Änderung verhindern. Die Gegnerinnen und Gegner reden bei diesen neuen Regeln von einem Angriff auf Leute mit tiefen Löhnen. In vielen Fällen sind vor allem Frauen betroffen. Und noch Sport-Velo-Fahrer, die Hindubanker Velorennfahrer Marlene Reusser ist zum fünften Mal Europameister im Zeitfahren. Auf den 22 Kilometern in slowenischen Hauptstadt Ljubljana ist Marlene Reusser dann schon von Anfang an allen davon gefahren. Auf die Niederländerin Demi Vollering auf dem zweiten Platz hat sie schlussendlich 23 Sekunden Vorsprung gehabt. Bronze gewinnt Juliette Berthet aus Frankreich. Wie schon fern ist die Hindubankerin auch heuer Weltmeisterin und Europameister im Zeitfahren. Entsprechend gross ist die Freude nach dem Rennen vor den Medien.
2: Wir waren jetzt WM und EM und ich komme am Schluss mit 4 Medaillen raus. Zweimal ein Sieg, zweimal der Titel. Ich würde sagen, das ist sehr gelungen.
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4: Es ist bewölkt, grau und ab und zu wird es an diesem Abend ein bisschen nass. Das bei momentan 17 Grad. Morgen Donnerstag sind die Wolken von heute ebenfalls um und sie leeren den ganzen Tag immer mal wieder aus. Dazu ist es auch recht frisch, bei rund 13 Grad. Und dann am Freitag sind die Wolken wieder Geschichte, die Sonne kommt vorbei und ist es mehrheitlich freundlich bei maximalen 14 Grad.
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4: Da steht jetzt gerade auf der A1 Bern Richtung Zürich zwischen Schönbühl und Kilchberg. Und auf der gleichen Strecke braucht ihr Geduld wegen Stau. Das zwischen der Verzweigung Lauterbach und Herkingen. Zeitverlust hat er dort von bis zu 15 Minuten. Durch den Abend vom 7. Oktober gehen wir mit der Musik von Bruno Mars. Ist das Jahr rausgekommen, spielen wir hier bei Neo 1 On My Soul. Gibt's gerade jetzt

0: Just Dance, der Partysong aus den 2000er Jahren, hat uns Lady Gaga geliefert. Gehört ihr immer mal wieder hier bei uns auf Neowise. Der Sommer, der ist durch. Die Temperaturen sinken wieder, die ersten kühlen Nächte sind da. Aber auf den Bauernhöfen im Kanton Bern, da ist die Hitze vom heurigen Sommer noch nicht vergessen. Die Wiese hat unter der groben Trockenheit gelitten und das Gras ist gar nicht richtig gewachsen, wie man es sonst kennt. Und jetzt im Herbst zeigt sich, was das für die Bauern und die Bäuerinnen bedeutet. Die Futtervorräte sind knapper, die Tiere müssen früher verweht und jede Bauernheu wird sehr wertvoll. Und darum ist die Trockenheit von diesem Sommer auch auf den Schlachtviehmärkten in den Regionen spürbar. Weil die Bauernbetriebe zu wenig Futter haben, müssen die Bauern und Bäuerinnen ihre Tiere auf die Märkte bringen, für sie zu metzgen. Das erzählt uns Leana Waber. Sie ist in der Geschäftsführung des Berner Bauernverband.
1: Besonders in den Monaten Juli und August haben wir vermehrte Tierzahlen oder höhere Tierzahlen auf den Märkten. Da haben wir den Druck von dem trockenen Sommer sehr gut gespürt. Jetzt Anfang September hat es fast ein bisschen nach einer kurzen Entlastung ausgesehen, wo da ein bisschen Regen ist gekommen. Was wir jetzt wieder merken, der Regen, den man ein bisschen darauf gehofft hat, im Herbst kommt jetzt nicht. Und dementsprechend merken wir es wieder ein bisschen auf den Märkten, aber vor allem auch eine Stimmung der Bauern an.
0: Für Bauernbetriebe heisst die Trockenheit auch, dass sie müssen Futter dazu kaufen, weil sie selber zu wenig können produzieren konnten. Leana Waber erklärt.
1: Wir haben früh uns dafür eingesetzt, dass eben zum Beispiel das Futter oder die Zölle auf die Futtermittel fortfallen. Das ist sicher eine kleine Entlastung. Gleichzeitig sind eben die Futtermittelpreise gestiegen. Die Futterbeschaffung hat uns schon den ganzen Sommer beschäftigt. Wir haben ja gehört, dass ziemlich Futter hat können beschafft werden.
0: Was aber im Moment immer noch fest Sorgen macht, ist der Herbst. Das, weil auch diese Jahreszeit feierlich trocken ist.
1: Man hat sicher auf das Herbstfutter gehofft und gewartet. Und jetzt kommt das nicht dementsprechend zurück, weil der Regen einfach gäng noch fehlt. Und das bereitet uns schon ein bisschen Sorgen. Hat man wirklich genug Futter können beschaffen? Und wir rufen unsere Mitglieder regelmässig dazu auf, dass sie sich früh Gedanken dazu machen, wie weit längt das Futter, wenn es den harten Winter gibt, längt es bis Ende zu sein, ja oder nein? Das sind sicher die grossen Fragen, die uns alle zusammen in der Branche noch fest beschäftigen.
0: So die Leana Waber vom Berner Bauernverband. Der heisse Sommer, der ist also zwar durch, aber für die Bauern und Bäuerinnen im Emmental und auch anderen Regionen sind seine Folgen noch nicht überstanden. Jede Heubauer, die jetzt noch im Lager steht, muss bis in Frühling gelangen. Und ob das klappt, hängt jetzt auch davon ab, was der Herbst noch bringt.
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4: Ein junger Mann ist gestern Vormittag in Biel von einem Balkon gefallen und gestorben. Die Polizei geht aktuell von einem Unfall aus, heisst heute ihre Mitteilung. Leute, die den Unfall haben, beobachten, sie dem 23-jährigen Mann sofort geholfen. Die Hilfe ist aber zu spät gekommen. Er ist noch am Unfallort gestorben. Der Claude Allège-Mithalter ist den Mittag per sofort von seinen Ämtern als Vizepräsident von Swiss Ski U, OK-Präsident von Ski-WM zu Gramontana im Februar zurückgetreten. Sein Entscheid ist kurz nach dem Entscheid von Swiss Ski gekommen. Swiss Ski hat der Schmidhalter den Morgen vorläufig von seinen Posten suspendiert. Der Grund für das ist eine Anklage bei der Walliser Staatsanwaltschaft. Die Suspendierung hat bis zum Urteil gegolten. Der Claude Allège-Mithalter weist die Vorwürfe zurück. Auf nächste Saison gibt es bei der Strassen-WM von MotoGP-Klasse eine Änderung an den Grand Prix-Wochenende. Ab nächster Saison gibt es in MotoGP für Sprintrennen ein separates Qualifying. Aktuell machen die Fahrer von MotoGP am Samstagmorgen ein Quali-Rennen. Mit dem wird die Startaufstellung für einen Sprint wie auch für das Hauptrennen bestimmt. Ab nächstem Jahr soll es Yes Qualifying geben, heisst es heute von den Verantwortlichen. So wird die Regel in MotoGP dann ab nächster Saison gleich wie an den Autorennwochenenden vor Formel 1.
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2: Hier zu Langnau, da ist es immer mal wieder ein bisschen am Ausleeren aus den Wolken, die es hat. Es ist ein grauer Abend. Auch an anderen Orten kann es mal kurz nass werden. Im Moment haben wir da rund 17 Grad. Morgen Donnerstag, da ist es dann überall grau nass. Und das dann bei frischen 13 Grad. Darum morgen auf jeden Fall sicher eine Jacke oder einen Pulli anlegen. Es wird frisch und es bleibt auch frisch. Aber die Sonne die kommt am Freitag wieder vor und drückt da oben auch durch die Woche, wo es noch kommt. Da durch die Wochendecke, das dann bei rund 13 bis 14 Grad.
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2: A1 Bern Richtung Zürich, zwischen Wangen der Aare und Önsingen, da stockt es. Sonst läuft es störungsfrei auf der Straße. Wünsche euch ganz eine gute Fahrt.

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1: Ich bin Lou und noch eine halbe Stunde für euch da. Und in unserem Wochenthema geht es um Serien, also besser gesagt um Serientipps aus unserem Neo Ace Team. Und Serien im Herbst daheim gemütlich auf dem Sofa schauen ist schön und recht. Aber manchmal so ein kleiner Ausflug ins Kino ist da auch nicht ganz so verkehrt, würde ich jetzt mal sagen. Und damit ihr da auch ein bisschen Unterstützung habt, was ihr diesen Monat zum Beispiel für einen Film in eurem Lieblingskino könntet schauen, habe ich euch gerade in ein paar Minuten unseren Neo Ace Kino-Tipp parat.

0: Musik aus dem Berner Oberland läuft hier bei Neowaves von der Amaya Glor. Wir haben jetzt den 20.07. und man merkt es, wenn man um diese Zeit raus schaut, Tage, die werden kürzer, heisst am Abend wird schneller dunkel und darum ist es die perfekte Zeit, mal wieder einem Lieblingskino einen Besuch abzustatten. Mein Tipp für euch, der Film «Eiserne Wildnis – Heart of the Beast» mit Brad Pitt.
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0: Story, der Special Forces Offizier James Belmont spielt von Brad Pitt und sein Hund Odin überleben einen Flugzeugabsturz und sind plötzlich ganz auf sich allein gestellt.
2: Du bist der erste Mensch, der sich so weit hier raustraut. Was machst du beruflich, James?
3: Army Special Forces im Ruhestand.
2: Hey, habe ich das Silber im Maul deines Hundes gesehen?
3: Odin war ein Aufklärungshund. Der Feind hat ihm einen Ziegelstein ins Maul geschlagen.
2: Hat dasselbe Arschloch ihm das Bein gebrochen?
3: Ja.
2: Hoffe, du hast dem Kerl ordentlich die Meinung gegeigt.
3: Hab ihm in den Kopf geschossen.
2: Verdammt.
0: Ohne Hilfe müssen sie sich durch die eiskalte Wildnis kämpfen und das mit Verletzungen und gefährlichen Situationen. Dabei ist ihre enge Verbindung ein wichtiger Faktor.
3: Wir schaffen das. Wir haben Schlimmeres durchgemacht. Nicht die Größe des Hundes entscheidet den Kampf, sondern sein Wille zu kämpfen. Ich glaub's ja nicht. Eine letzte Mission. Ich werde dich hier nicht sterben lassen.
0: Im Kern geht es im Film um das Überleben, Loyalität und Freundschaft zwischen Mensch und Hund. Alles verpackt in einem actionreichen Thriller zusammen mit dem Brad Pitt. Der Film heisst «Eiserne Wildnis – Heart of the Beast». Gibt es ab sofort zu sehen in eurem Lieblingskino.
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0: You'll Be In My Heart aus dem Disney-Film Tarzan aus dem 99, gesungen von Phil Collins. Jetzt da haben wir 7:15.
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0: Miss Reed von Kings of Convenience hier bei Neo Ace.
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0: Hier noch ein Training mit diesem Team, hier noch ein Match mit denen und dann nochmal ein weiteres Training mit den anderen. Etwa so tönt der Rückblick auf eine Woche vor Amaya Iseli. Sie kommt von Niederhüningen und ist Eishockey-Goalie. Spielen tut sie bei Fribourg-Gottéron und im Nachwuchs vom EHC Thun bei Dragon Thun. Und in der U20 mit den jungen Männern. Und dann hat sie auch noch mit Vicky Münzigen, dem Erstligamannenteam, trainiert und als erste Frau dort ein Vorbereitungsspiel gemacht. Triane Klanz hat mit der 19-jährigen Eishockeylerin auf den letzten Winter zurückgeschaut.
3: Ein Haufen Eindrücke zum einen und eine verknorkste Angelegenheit zum anderen. So lässt sich die letzte Saison von der Amaya Iseli auch am besten zusammenfassen. Wegen der verschiedenen Teams, die sie dabei war, lassen sich die Eindrücke selber erklären. Verknorkst war die Saison unter anderem, weil...
4: Ich hatte ganz Anfang der Saison eine Hirnerschütterung, was mich für 2-3 Monate schnell aus der Bahn geworfen hat. Ich konnte dann aber wieder zurückkommen. Dann musste aber nach 2 Monaten noch ein Bänderriss erleiden. Und somit war halt meine Saison dann auch fertig. Und darum habe ich dann auch nicht mehr mit Wiki gespielt, nicht mehr mit Fribourg gespielt.
3: Aber hört in der Reihe an. Beide Verletzungen sind Amaya Iseli beim Hockeylen passiert. Sie erzählt.
4: Die Hirnerschütterung war in einem Wiki-Training. Halt einfach ein Schuss am Kopf, kann man nicht viel machen. Ich hatte eine Woche lang das Gefühl, hey, ein bisschen Kopf, ein bisschen müde, irgendetwas ist nicht ganz gut. Dann dachte ich, bin ich auch ein bisschen krank. Was dann eigentlich ein bisschen rauszögert, was im Nachhinein eine ziemlich blöde Idee war, wo ich dann zum Arzt gegangen und gesagt, wenn du diese Woche hättest frei genommen, dann wäre es schon relativ besser geworden. Aber das Ganze hat es halt nur noch schlimmer gemacht. Also ich bin normal im Trainingsbetrieb, was dann halt auch die Regeneration hat verlängert.
3: Von dieser Verletzung hat sich die Eishockey-Goalie, die von Niederhüningen kommt, aber noch im letzten Winter erholt. Verschont geblieben ist sie dann aber nicht. Später ist eben auch noch der Bänderriss dazugekommen.
4: Mit Fribourg gegen Zug ist mir ganz komisch, dass jemand auf den Fuß gefallen ist, mit dem Fuss so am Pfosten war. Und dann hat es dann aber angejagt. Dann habe ich aber am Anfang auch nicht ganz so recht gewusst, was ist jetzt los. Ich habe einfach Schmerzen, ist etwas kaputt. Ich bin eine Erstmeinung geholt beim Arzt von Fribourg. Der hat gesagt, hey, es sieht stark aus nach einer Zerrung. Nach einer Woche bist du wieder vom Eis. Habe ich die Woche abgewartet, bin auf sie gar nicht gut gewesen. Zweite Meinung geholt, habe geröntgt und MRI und alles gemacht und dann hat sich herausgestellt, ja, die Bänder sind abeinander.
3: Und das alles in der ersten Saison von der Amaya Iseli auf höchster Frauenstufe. Gleichwohl zieht die Niederhünigerin eine positive Bilanz zum letzten Winter.
4: Ich glaube, ich kann mit Stolz sagen, dass ich eine sehr gute Saison gespielt habe. Zuerst ein Spiel mit Vicky und dann mit Thun konnte ich auch sehr gute Spiele absolvieren. Also, wie viel habe ich gespielt? Etwa 3 Mal. Einmal ist 1 Goal bekommen, 2 Mal kein Goal bekommen oder irgend so etwas. Und mit Fribourg halt auch sehr erfolgreich sein. Ich glaube, ich konnte das Spiel gewinnen.
3: Und für das Team hat es mit Fribourg Ende Saison sogar noch eine Medaille gegeben. In der höchsten Schweizer Frauenliga wird der Kleinfinal auch noch ausgespielt. Und dann haben die Friburgerinnen gegen Ambri gewonnen. So hat Amaya Iseli trotz Bänderriss und Ausfall Ende Saison zusammen mit ihrem Team noch eine Bronzemedaille bekommen.
0: Was die Ziele von Heuer sind, von Amaya Iseli und den Freiburgerinnen, das gibt es dann morgen im 4. Teil von der Neo Ace Sportstory. Alle anderen Beiträge findet ihr schon gerade jetzt zum Nachhören auf unserer Webseite.
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1: Mittlerweile, da ist es 7. Am Mic für euch ist der Jonas Wittrich.
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3: Die Hindelbank beim Horst Moos geht das Wasser wie mehr zurück. Die Marlene Reusser ist Europameisterin im Zeitfahren. Und das Wetter mittlerweile hat es überall zugetan, damit auch Kabu am Morgen kommen nass daher. Auch die Hindelbank im Naturschutzgebiet Horst Moos hat der trockene Sommer seiner Sporen hinterlassen. Seit Anfang Juli braucht das Horst Moos Notbewässerungen, weil das Wasser so tief ist, dass Pflanzen und Tiere kaputt gehen und darunter leiden. Dazu hat es auch noch einen Biber, wo der Bachlauf vom Horst Moos so tief ist, dass Pflanzen und Tiere kaputt gehen und darunter leiden. Dazu hat es auch noch einen Biber, wo der Bachlauf vom Horst Moos staut.

0: sind verschiedenste Institutionen beteiligt, unter anderem die Gemeinde Hindelbank und das Jagd- und Fischereiinspektorat, sagt Stefan Lehmen. Heute war die 6. Notbewässerung. Was diese Wässerungen bringen, muss noch untersucht werden. Eine nachhaltige Lösung sei es wahrscheinlich nicht, weil es ein riesen Aufwand ist. Stefan Lehmen betont, dass der Biber sicher bleiben kann. Es würde helfen, wenn das Wetter mitspielt, wenn es regnen und etwas kälter wird. Diesen Morgen hat im Industriegebiet das Olten gebrannt. Zwei Leute haben sich wegen dem Feuer verletzt, ein Mann schwer. Er hat mit dem Rettungshelikopter ins Spital müssen. Ausgebrochen ist der Brand in einem Wohnwagen, der auf einem privaten Platz ist gestanden. Am frühen Nachmittag konnte die Feuerwehr den Brand löschen, wie ein Sprecher der Kantonspolizei Solothurn auf Anfrage der Nachrichtenagentur Keystone SDA bestätigt. Der Einsatz sei mittlerweile fertig. Wieso der Wohnwagen da verbrannt, ist noch nicht klar. Zuerst hat das Online-Portal 20 Minuten über das Feuer und Explosionen berichtet. Der Kommandant der Feuerwehr Olten hat von Gasflaschen, die sie explodiert. Ein Komitee aus Gewerkschaften, der SP und den Grünen, hat mehr als 100'000 Unterschriften gegen die neuen Regeln bei Mindestlöhnen eingereicht. So gibt es voraussichtlich eine Volksabstimmung zum Thema. Nötig wären für das 50'000 gültige Unterschriften. Konkret geht es um einen Entscheid vom Parlament im Juni. Mindestlöhne in allgemeinen Gesamtarbeitsverträgen sollen in Zukunft Vorrang vor kantonalen und kommunalen Mindestlöhnen haben. Das Komitee will die Änderung verhindern. Die Gegnerinnen und Gegner reden bei diesen neuen Regeln von einem Angriff auf Leute mit tiefen Löhnen. In vielen Fällen sind vor allem Frauen betroffen. Und noch Sport-Velo-Fahrer, die Hindelbanker Velorennfahrer Marlene Reusser ist zum 5. Mal Europameister im Zeitfahren. Auf den 22 Kilometer in slowenischen Hauptstadt Ljubljana ist Marlene Reusser dann schon von Anfang an allen davon gefahren. Auf die Niederländerin Demi Vollering auf dem 2. Platz hat sie schlussendlich 23 Sekunden Vorsprung gehabt. Bronze gewinnt Juliette Berthet aus Frankreich. Wie schon fern ist die Hindelbanker auch heuer Weltmeister und Europameister im Zeitfahren. Entsprechend gross ist die Freude nach dem Rennen vor den Medien.
1: Wir waren jetzt WM und EM und ich komme am Schluss mit 4 Medaillen raus. Zweimal ein Sieg, zweimal der Titel. Ich würde sagen, das ist sehr gelungen.
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3: Es ist draussen langsam dunkel, aber noch sieht man es. Die Wolken, die bleiben auch gerade bis morgen. Und dann ist der Donnerstag mehrheitlich grau und nass, bei Temperatur um die 13 Grad. Am Freitag haben wir ein freundliches, aber auch recht kühles Wetter, bei ebenfalls 13 bis 14 Grad.
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3: Mittlerweile sieht es gut aus auf der Strasse. Ich wünsche euch ganz eine gute Fahrt durch den Mittwochabend. So, und das war es von mir. Ab jetzt läuft bis morgen Morgen nur noch Musik hier bei uns. Ab der 17:30 stehen dann der Jürgen Lehmen und Sarina Welti für euch im Studio und begleiten euch da durch Donnerstagmorgen. Ich bin Luke Kissling. Wir hören uns dann morgen wieder. Bis dahin, habt einen guten Abend. Vor allem habt nicht Sorge. Ade zusammen.

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1: Morgen über den Tag ist der Himmel dann meistens stark bewölkt und es gibt immer wieder Regen. Und zum Teil kann dann der auch recht intensiv sein. 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

0: Der Montag, Donnerstag wird nass.
1: Morgen über den Tag ist der Himmel dann meistens stark bewölkt und es gibt immer wieder Regen. Und zum Teil kann dann der auch recht intensiv sein. Und die Temperaturen, die gehen dann zurück. Wir haben am Morgen etwa so 12 bis 13 Grad. Bis am Abend sinkt das Thermometer auf knapp unter 10 Grad.
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